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Das ist nicht schwer, mir fällt bestimmt gleich ein. 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
2: Ja, hallo da bei Easy Riser. Wir steuern mit dem Weltfriedenstag heute am Montag zusammen in Herbst. Darum gibt es viele Geschichten, Lieder rund um die Welt und um seinen Freund, den Frieden. Und er umgekehrt hat schon nochmal Frieden gegeben. Oder ist da vielleicht einfach ein Traum von uns? Streit und Versöhnung da in der ersten Stunde mit dem Stefan am Mikrofon. Ich begleite euch geschmeidig durch die erste Stunde.
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0: Let It All Over, unserem Punk-Vater, der Captain Sensible, als Pop-Prophet aus den 80er Jahren, hat er so Pop-Plättchen gemacht und sich solche Songs gewidmet, wo er natürlich auch erfolgreich war und in die Tipparade gestürmt ist mit Let It All Over in den 80er Jahren. Ein Hit war vor allem in England, da glaube ich gar nicht so. Wir schauen oder hören dann in ein paar Minuten oder nach dem nächsten Song hören wir dem Thomas zu, wenn er alles angetroffen hat auf den Sportfeldern.
1: Mit Marcel Neumeier, der als

0: man drei alle Spiele wird machen.
1: Auch genau, wer alle Spiele wird machen, da gehören da in da nach dem nächsten Song von der Gun Club, Breaking Hands.

0: Herren vom TTC Neuhausen stehen kurz vor der Saison 26-27. Die Hoffnung, nicht wieder gegen den Abstieg spielen zu müssen, trägt dabei ein neu zusammengestelltes Team dazu. Dazu gibt es die wichtigsten Resultate vom Wochenende. Und das jetzt.
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2: Wir fangen mit Fußball in der Promotion Liga. Der FC Schaffhausen gewinnt gegen die U21 vom FC Lugano mit 2-1. Torschütze für die Gastgeber sind Riyad Salihi mittels Penalty in 20. Minute und der Ermir Legnani nach einer Stunde. In der Tabelle geht es für den FCS für auf Platz 3. Am kommenden Wochenende geht es zum FC Bühl. Die sind aktuell Zweite mit 17 Punkten und damit ein Punkt vor dem FC Schaffhausen. Leider ist der FC Biel mit 19 Punkten. Grosses Aufschnaufen bei Spielvereinigung Schaffhausen in der Zweiten Liga Interregional. Im Heimspiel gegen den FC Balzers gibt es den ersten Saisonsieg und das gerade mit einem 13-0 gegen den vorherigen Leader in der Tabelle. Doppeltorschütz für die Spielfi noch vor der Pause war der Said Magasuba. Das Schlussresultat in 90+3 hatte noch der Leon Nessiri geschossen. In der gleichen Gruppe 5 spielt auch der FC Schaffhausen 2. Die sind beim Aufsteiger FC Stäfa antreten und gewinnen mit 3-2. Tabellenmässig hat sich Spielfi mit jetzt 4 Punkten auf den 11. Platz gesetzt. 2 Punkte mehr hat der FC Schaffhausen 2 auf dem 9. Rang. Zum Tischtennis. Am 3. Oktober fängt für den TTC Neuhausen die neue Swiss Table Tennis League, kurz STTL, oder eben Nationalliga A-Saison an. In den Teams, aber auch in der Organisation gibt es da die eine oder andere Mutation. So ist der sportliche Leiter Leo Bührer jetzt neu auch Co-Präsident. Das, weil der Chris Leibund gut aus beruflichen Gründen keine Kapazität mehr für das Amt hatte. Das neue Duo an Führungsspitze vom TTC Neuhausen heisst also neu Urs Scherer und Leo Bührer. Richtig durchgewirbelt worden ist das Herrenteam, wo letzte Saison den Abstieg aus der Nationalliga A noch knapp konnte verhindern. Für diese Veränderung ist der Leo Bührer verantwortlich.
3: Das Einzige, was konstant bleibt, ist der Captain, der Pekka Pelz, der als Spielertrainer auch diese Saison wieder dabei ist. Alles andere haben wir ein bisschen dürfen, müssen, können umstellen, wenn wir es so sagen wollen. Wir haben hier jetzt ein gutes Kader zusammen, wo mit 3 weiteren Spielern aus dem süddeutschen Raum dann hoffentlich auch gut funktionieren.
2: Klingt erstmal gut nach dieser letzten Saison. Heißt das aber auch, dass das Ziel jetzt wieder vorne angegriffen ist?
3: Nein, das denke ich nicht. Es wird in eine ähnliche Richtung gehen. Das Saisonziel, das wir ausgerufen haben, ist, den 5. Platz zu holen und uns so den Gang in Playout-Spiel zu sparen. Es gibt sicher Mannschaften, die definitiv noch mal ein Stück stärker sind. Da ist die Liga die Saison wahrscheinlich ein bisschen zweiteilt.
2: Genau, der 5. Platz würde heissen, die Saison fertig, passiert einfach nicht mehr, aber man hat auch nicht mehr mit dem Abstieg zu tun. Das zu den Herren, die Neuen, wie schätzt du die ein?
3: So wie es aussieht, sind alle sehr gut in Form. Es war noch fraglich, im einen oder anderen, wie es wirklich aussieht. Wir haben mit dem Marius Henninger ein neues Nummer 1 können gewinnen, der letzte Saison in der 2. Bundesliga gespielt hat, der wahrscheinlich ein Stückchen zu hoch war, wo er dann doch das ein oder andere Spiel verloren hat. Das ist für mich jetzt noch schwierig zu einschätzen, in welcher Form kommt er. Er hat jetzt in den letzten paar Wochen doch noch mal ein paar Wettkämpfe gespielt und hat da auch gegen Spieler, die wir schon aus der Vergangenheit gut kennen, sehr gute Ergebnisse können holen. Darum bin ich da sehr zuversichtlich, dass er sehr gutes Nummer 1 wird sein für uns. Und dann auch mit Marcel Neumeier, der als Nummer 3 alle Spiele machen wird. Auch er zeigt sich formstark, hat den ganzen Sommer durch sehr viel trainiert, so wie ich gesehen habe und gehört habe von ihm. Und auch die ersten Resultate sind da wieder gut. Und dann ist der Adam Robertson, der noch neu dazukommt, wo wir relativ klar wissen, dass wir erwarten können. Da können wir einen Spieler erwarten, der seine 75-80% von seinen Matches gönnt.
2: Der Robertson gerade, das ist ja so quasi familienintern, hat sein neues Haus zugezogen.
3: Könnte man so sagen, es ist jetzt nicht die erste Saison, wo wir an ihm dran sind. Laura, seine Frau, spielt ja mittlerweile jetzt dann die 13. Saison bei den Damen. Letzte Saison hat man das erste Mal in der Schweiz gespielt. Aus unserer Sicht beim falschen Club, da war bei den Youngsters Zürich. Gewesen. Und jetzt haben wir den Kontakt hergestellt im Sommer und können mit ihm einen neuen Spitzenspieler verpflichten.
2: Über das Damenteam vom TDC Neuhausen reden wir dann zu einem späteren Zeitpunkt. Eins aber kann ich schon verraten. Als Ziel ist das Erreichen vom Superfinal 2027 ausgegeben worden. Also um den Meistertitel spielen. Als Motivation gibt es da noch ein besonderes Zückerli. Aber auch das erfahrt ihr demnächst auf 107,2 Radio Rasa. Und zum Schluss noch Handball-Nationalliga A vom Sonntagabend. HC Kriens Luzern, Karette Schaffhausen, 38-32. Das ist die erste Saisonniederlage für die Kadetten. Die müssen die Niederlage schnell abhökeln, wo bereits am Mittwoch, Viertel ab 7 Uhr, ist Pfadi Winterthur zu Gast in Schaffhausen.
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0: Und egal, wenn man auf dem Fußballplatz oder auf dem Handballplatz oder im Ping-Pong-Platz, in der Halle wahrscheinlich, sich gibt, man muss sich immer olympiadisch geben, am besten, damit man alles geben kann. Da kommt Low-Fat-Orchester mit Olympiadi. Wenn die Italienisch singen können, dann ist das auch olympiadisch.

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die Benjamins drehen und wenden und man kann es drehen und wenden. Es bleibt ab und zu aber einfach ein Traum. In ein paar Minuten tun wir uns dann im Frieden widmen und das ist ja meistens auch etwas, was man einfach sich erträumt.

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0: Wir haben den Themenmonat zum Anlass genommen, am Jubs-Festival ein Hörspiel-Workshop anzubieten. Dabei haben 9 Kinder im Alter von 8 bis 12 eine Story kreiert und wo es um Streit und um Versöhnung geht. Und entstanden ist ein Hörerlebnis für Kinder und von Kindern natürlich.
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2: Die Träume vom Wunderland.
3: Ich bin Klings und bin ein Luchs. Ich wohne zusammen im Wunderland mit...
4: Ich bin ein Phönix und ich wohne zusammen im Wunderland mit...
5: Ich bin Zwerg und ich heiße Grimlon. Ich wohne im Wunderland zusammen mit.
6: Ich bin Silver und ich bin ein Wolf und ich wohne zusammen im Wunderland mit.
7: Ich bin eine Wolke und lebe im Wunderland mit.
8: Ich bin Hasse und heiße Lilly und wohne im Wunderland mit.
9: Ich heiße Fifi und bin Eichhörnchen und wohne zusammen im Wunderland mit.
10: Ich heiße Ostwind und ich wohne zusammen im Wunderland mit.
11: Mein Name ist Mila, ich bin ein Alpaka und ich lebe auch im Wunderland mit all meinen Freunden. Jeden Morgen treffen wir uns am Bach mit den 3 Äpfelbäumen und erzählen uns gegenseitig unsere Träume.
12: Ich habe heute geträumt, dass ich durch den kühlen Wald in der Nacht gerannt bin, über Moos und Stein.
13: Ich habe heute geträumt, dass ich über die ganze Welt geflogen bin.
14: Ich habe heute geträumt, dass ich in der grossen Freiheit war und den Reh gejagt habe.
15: Ich habe geträumt, dass ich ganz gross geworden bin.
16: Ich habe heute geträumt, dass ich übers Feld gekumpt bin.
17: Ich habe heute geträumt, dass ich die ganze Welt erforscht habe.
18: Ich habe heute geträumt, dass ich das schnellste Pferd gewesen bin.
11: Ich habe geträumt heute über meinen Schulabschluss, den ich mit meiner Familie gefeiert habe.
19: Und ich habe geträumt, dass es mal einen mega grossen Streit gibt in unserem Land.
20: Du denkst jetzt an Streit.
21: Weißt doch auch nicht, wann
22: es ist. Aber ich kann doch erzählen, du kannst über die ganze Schule.
11: Das geht nicht.
23: Und du so denkst,
24: wenn er gar nicht Streit kann, dann ist er da nicht.
25: Wenn er nie Streit
26: kann. Also mir reicht's, ich gehe nach Hause.
27: Ich bin ehrlich.
28: Ich gehe nach Hause.
29: Ich auch.
11: Tschüss. Glück, ich gehe. Am nächsten Morgen treffen wir uns am Bach bei den 3 Äpfelbäumen und erzählen uns gegenseitig unsere Träume.
30: Ganz sicher nicht erzähle ich euch meine Träume.
31: Also, ich erzähle sicher nicht. Ich glaube, ich gehe wieder heim. Das ist mir alles zu blöd.
32: Ihr seid doch eh alle Idioten. Ich erzähle euch meine Träume nicht.
33: Also warum sollte ich meine Träume erzählen?
34: Ich erzähle meine Träume sicher nicht.
35: Ich habe keine Lust.
36: Ich erzähle meine Träume nicht. Wieso haben wir überhaupt uns gestritten?
11: Damals behalte ich meine Träume für mich.
37: Also ich habe geträumt, dass wir wieder Frieden haben in unserem Wunderland.
38: Apropos Frieden, wir könnten ja auch wieder Frieden machen.
39: Warum haben wir eigentlich gestritten?
31: weiß gar nicht mehr genau, wann wir uns gestritten haben.
11: Uns versöhnen finde ich eine mega gute Idee.
31: Ich ja. auch.
33: Ich auch. Haben wir uns
36: überhaupt gestritten?
33: Ich finde es auch gut.
36: Kommt doch einfach alle zu mir und wir machen eine große Versöhnungsparty.
33: Ja!
36: Super!
31: Gute Idee!
36: Ich nehme Getränke yeah. mit.
31: Super!
36: Kuchen essen wir auch.
0: Das war das Mini-Hörspiel Die Träume vom Wunderland. Das Hörspiel wurde am Jups Festival 2026 mit 9 Kindern im Alter zwischen 8 und 12 Jahren produziert und aufgezeichnet. Mit dabei waren Iva, Jana, Johanna, Lana, Larissa, Leila, Lilly, Mathilda und Noah.

0: Was für ein wunderschönes Leben. Wonderful Life for the Black ist das, genau. Und in ein paar Minuten schauen wir dann im wundervollen Wetter zu, was so macht. Da kommt zuerst Burning Hell. Pop Goes
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1: Gentlemen, Boys and Girls, Pop Goes the World by Men Without Hats. Performed by The Burning Hell.

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5: Heute Vormittag gibt es zwischen ausgedehnte Bewölkung, ein bisschen Sonne durch. Am Nachmittag gibt es richtig sonniges Wetter, Temperaturen um die 13 bis 14 Grad. Am Nachmittag geht es bis 20 bis 21 Grad auf, genau, schwache Beise. Und es wird nur noch schöner gegen das Wochenende, kann ich euch versprechen. In der Nacht ist es schön kühl. Planet to your Sun ist mein Sonnensong. Also,

ThisDayInMusic.com und wir hören dann, wer alles Geburtstag hat, an dem 21. September im Rock-Business. Nur grossartige Musiker am 21. September. Zum Beispiel Leonard Cohen, vor 10 Jahren schon verstorben, ein kanadischer Singer, Songwriter, Dichter, Maler und womit 13 Jahre angefangen hat, Gitarre zu spielen, um das Mädchen zu beeindrucken. So Sachen gibt es. Der Phil Taylor, 21. September 1954, 20 Jahre später auf die Welt gekommen, mit Leonard Cohen. Aber er ist auch schon verstorben. Er war der Schlagzeuger von der Motorhead. Bei Overkill dabei von den ersten Platten. Der Carl Douglas mit Kung Fu Fighting, ein Number One Hit. Ein Number One Hit Wunder. 1974 geboren. Der Adam and the Ants. Sänger von der Adam and the Ants. Geburtstag. Sonst noch der Blake Mills. Er hat mit dem Bob Dylan, mit dem Randy Newman und so weiter zusammengeschafft, mit dem Beck. Oder mit dem Billy Gibbons. Jo, der Robert Hein hätte man noch. Auch er Produzent, Musikproduzent, womit Tina Turner mit Bob Geldof, The Fix, Susan Vega, Underworld zusammengeschafft hat. Robert Tench hat auch Geburtstag. Tench hat mit dem Jeff Beck Group zusammengeschafft, mit dem Van Morrison, Humble Pie oder The Streetwalkers. Oder mit dem Topper Haddon, der Schlagzeuger von der legendären Clash. Auch Geburtstag hat der Tim Siebert. Er ist der Keyboarder oder Gitarrist von der Krankheit der Jugend, die es wahrscheinlich nicht mehr gibt, wo da in Schaffhausen mal gespielt haben, genau. Und der Richard Brauchli hat auch Geburtstag, obwohl er kein Rockstar geworden ist, hat er gern, oder singt er noch immer wieder gern am Lagerfeuer Seemannslieder und frühere Kriegslieder oder sonstige Sachen. Genau. Und wir, wenn wir hören wir jetzt, da hätten wir natürlich eine riesen Auswahl. Ich finde, wir hören von... nein, hören wir Leonard Cohen, oder? Das ist am besten wahrscheinlich für euch. First we take Manhattan und dann haben wir Berlin genommen.

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1: Von lauter meinen Hätten haben wir fast das 7. verpasst. Sind noch müde vom Wochenende? Museumsnacht, Rheinbadie oder Winterschlaf begleitet oder am Parking Day in der Altstadt gewesen. In der zweiten Stunde geht es ganz friedlich natürlich weiter. Nach einem Platz für die Welt, für den Frieden, mit ein bisschen ja, etwas davon hat. Genau, von dem Peace. Stefan macht Peace am Mikrofon. Hätte ich das sagen, aber schon vorbei gewesen.
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Und die Leute von der Steppenwolf, die hatten noch ein richtiges Problem gehabt. Die haben die Leute gehasst, die auf ihrem Gras rumgetanzt sind. Don't step on the grass.

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0: Heute ist der internationale Tag vom Frieden. Die Vereinten Nationen, die UNO, haben den Gedenktag vor 25 Jahren in Tag geleitet. Im Rahmen vom Themenmonat Frieden hat Gini von der RASA-Redaktion mit dem Roland Gomez, dem Leiter der Abteilung für Presse und Außenbeziehung beim UNO-Informationsdienst in Genf, über den Gedenktag und Ziel der Organisation geredet.
1: Im September 1981 ruft die UNO zum ersten Mal den internationalen Tag vom Frieden aus. Es ist die Zeit vom Kalten Krieg. Die Spannungen zwischen der Sowjetunion und den USA sind hoch. Rolando Gomez, der Leiter der Abteilung für Presse und Aussenbeziehungen beim UNO-Informationsdienst zu Genf, erzählt, dass der Tag aus dem Bedürfnis der internationalen Gemeinschaft ins Leben gerufen worden ist, als universelles verbindendes Symbol. Er soll jedes Jahr daran erinnern, dass die nächste Generation vor dem Krieg geschützt werden muss.
2: 1981, 45 years ago, there was a Cold War. There were lots of conditions and a lot of tensions between the United States and the Soviet Union, for example. Those tensions were escalating, I would say, dramatically. And the international community felt a very strong need for sort of a universal, unifying symbol, I would say, that went beyond these ideological gridlock. Somehow, Peace Day is an annual reality check of the promise to prevent generations from falling into war. Sadly, there are many wars that exist today. That's why the UN is very much needed.
1: Im Jahr 2001 ist der 21. September offiziell zum Internationalen Tag vom Frieden erklärt worden. Frieden ist die Grundlage der Arbeit der UNO, weil der Hauptzweck der Organisation darin besteht, Krieg zu verhindern und einen dauerhaften Frieden zu schaffen. Aber Frieden geht weit über die Abwesenheit von Krieg hinaus. Es geht auch um Würde und Dialog.
2: Peace is really what everyone strives for. It's not simply an absence of war. It's dignity. It's discourse. It's a very, very noble concept and one that reminds us of also the suffering of many, many people, you know, millions and millions of people around the globe. So this is why the UN exists, is to prevent war, to instill peace, but not just peace, but lasting peace. So it's incredibly important and really is a foundation of why we do our work here at the United Nations.
1: Der Gedenktag ist heute relevanter denn je. Ein Blick auf die illegale Besetzung von Palästina oder die Situation im Sudan oder in der Ukraine lenkt, um das zu merken. Der Internationale Tag vom Frieden ist nötig, um Kriegstreiber und die Bevölkerung daran zu erinnern, dass Frieden erreicht werden muss und dass die UNO für das Ziel einsteht. Rolando Gomez äußert sich zur Kritik, dass trotz der UNO immer noch an vielen Orten Krieg herrscht. Er meint, ohne die Plattform, die der Verein der Nationen für den internationalen Austausch bietet, wäre die Welt einiges schlechter dran.
2: If you look at situations today, you don't have to look very far to understand, rather, why Peace Day is still needed. If you look from Ukraine, Afghanistan, Myanmar, and so many other places where there are so many horrible things which we speak to daily, you know, as a spokesperson for the UN, I mean, if you listen to our press briefings, they're rather depressing. You know, we talk about these terrible situations today, and many of them have been protracted for many, many years. 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So yes, there is a need to remind the warmongers that peace is needed and need to remind our audiences that we are doing something about it. This is something that our critics may say. The UN is doing a lot of talking, but there's still war. But I can promise you one thing. If the UN wasn't having this dialogue, if they weren't able to get adversaries to the table and have peace negotiations, the world would be far worse off.
1: Die UNO hat in den letzten 81 Jahren schon viel erreicht. Sie hat Verhandlungen geführt, Krieg beendet, Menschenrechte vorwärts gebracht und noch viel mehr. Aber vielleicht ist ihre wichtigste Rolle, dass sie eine Plattform bereitstellt, auf der sich alle Akteure treffen und über die Themen ausdiskutieren können. Die Organisation stößt aber an ihre Grenzen, wenn der politische Wille fällt und sich der Akteure weigert, am Verhandlungstisch zu sitzen und über eine Lösung zu diskutieren. Sie kann aber Druck ausüben, zum Beispiel indem sie Sanktionen verhängt und schwere Themen, mit denen der Mensch konfrontiert ist, immer wieder anspricht. Rolando Gomez behaltet Hoffnung, dass sie eines Tages nicht mehr zu tun haben, weil die Menschen, für die sie gearbeitet haben, endlich im Frieden leben können.
2: When a state, for example, refuses to attend meetings or refuses to engage with an adversary or or ignoring human rights or sweeping things under the carpet, if you will, or just outright denying that they're doing anything wrong and continue to suppress individuals. 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
0: Das ist Roland Gomez, Leiter der Abteilung für Presse und Aussenbeziehung beim UNO-Informationsdienst in Genf. Im Gespräch mit der Gini über den Internationalen Tag vom Frieden, der heute stattfindet. Das gesamte Gespräch ist auf unserer Rasa Soundcloud zu finden. Darin spricht der Herr Gomez unter anderem über die Rolle von Bildung, Informationskrieg und die Möglichkeit von der UNO.

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Empty Walls von Sherry Tankian von der System of a Down, der Sänger von denen, genau, wo sich da für auf den Irakkrieg bezogen hat. Kinder, die im Krieg spielen, ein Teddybär, der umgerissen wird, das so im Video in eine Präsidentenfigur mit dem Schild, mit der Aufschrift Mission erfüllt. Mission erfüllt, genau. Das ein Liederwunsch von Michael Spinden gewesen, wo da ins Studio geschrieben hat und sich das Lied gewünscht hat. Wenn ihr auch auf einen Friedenssong wollt hören, da auf 107,2, dann schreibt doch ins Studio unter www.rasa.ch. Dort hat es einen Link, wo ihr einen Wunsch erfüllen lassen könnt. Auch ein Wunsch ist für Silvia Kübler. Die hat sich Child in Time gewünscht. Das ist ihren Friedenssong, den wir da im Hintergrund schon hören. Natürlich von Deep Purple.

0: Anfang September ist ein neuer Song erschienen von Mette Zucco, Deep Night Remix von der Luciella und Mirai Dempa, ein Teil von einem Remix-EP mit drei unterschiedlichen Neuinterpretationen vom Original. Luciella ist eine japanische Solokünstlerin, die ihre Songs selber schreibt und komponiert und auch die Produktionen, Videos und Art Direction ihrer Musik schafft. Die Geschichte ist eher ein bisschen düster, eine tragische Geschichte, wo es um einen Geliebten geht, wo ums Leben kommt und dann kurz davor oder drum bittet, seine Hand zu halten.
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1: Das war Maite Zucker vom Deep Night Remix von der Luciella und Mirai Dempa. Maite Zucker bedeutet Rosmarin und erzählt von der tragischen Liebesgeschichte von Kauri und Manato. 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

Und wir kommen zu den Ausgangstipps jeweils unter www.rasa.ch, wo es noch mehr Veranstaltungshinweise gibt. Heute Montag gibt es Duo Interregio, ja Debüt im Millers in Zürich. Songwriterin Marisa und Nadja nehmen euch mit auf eine musikalische Reise durch verpasste Züge, billigen Kaffee und die Hoffnung, irgendwo hängen zu bleiben. Unterstützt werdet ihr von einer grossartigen Band mit Cello, Giga, Klavier, Kontrabass, Drums. Wird berührend sein, unterhaltsam und wunderbar mundartlich. Im Support-Act spielt Pistache. Los geht's dort am 8. im Millers in Zürich heute Abend. Und wieder sich antönen oder anhören, das können wir da, wer wir sind.

Das also in der Region, das Duo, wo im Miller spielt, heute Abend am Montag. Support Act ist Pistache. Ab der 8. geht's jetzt los.

Heute in der Bosch-Bahn gibt es auch Musik ab der 9 oder ab der 10. Die Türen gehen am 9 auf. Deguru Tieni, ein Mann aus Osaka, aus Japan, der auf Herbsttour ist, eine Autumn Europe Tour 2026 erneut Halt macht in der Bosch-Bahn. Er ist in den 70er Jahren aufgewachsen in Osaka und hat ein breites Spektrum an Musik mit defekten Spielzeuginstrumenten, Gitarre, raue Stimme, tönt ein bisschen nach Tom Waits. Seine Songs schaffen Atmosphären, wo nicht existierende psychedelische Vampirfilme denken. Eben in der Nebenrolle Tom Waits. Verrauchte Kabarett mit angetrunkener Bluesband, mit einem Grammophon, dem die Nadel immer wieder aus der gleichen Rille gumpet. Schön skurril, mit einem Schuss exotischer Romantik. In der Bosch-Bar, heute Abend ab der 10. Am 9. gehen die Türen auf mit dem DJ Till Late. Ja, noch das ein oder das andere Musikstück über die Rille laufen. Vom Deguru Tieni hören wir jetzt da Nico Laschka.

Degorotini, Degorotini in der Bospa. Heute Abend ab der 9 am 10 Uhr das Konzert. Wunderbar. Denn für den Dienstag haben wir Klimakoordination Latmann zum Klimaspaziergang 2026 ein. Vom 5 bis zum 7 geht es vom Bahnhof SBB in Neuhaus am Rheinfall zum Rheinfall runter. Dort stehen die Veränderungen rundum und am Rhein im Mittelpunkt. Treffpunkt ist beim Bahnhof SBB Neuhausen. Teilnahme ist öffentlich, also kann jeder mitgehen, wo wird mitreisen. Oder wie auch der Luxan Munda nimmt auch mit Klimakrise mit.

Klima. Klimaspaziergang vom 5 bis am 7. Vom Bahnhof SBB in Neuhausen läuft man los. Morgen Dienstag vom 5 bis am 7. Klimakoordination, Klimaspaziergang 2026. Dann haben wir noch etwas für den Mittwoch. Vom ab September bis im Dezember gibt es in der Vorstadt 54 einen Streifzug durch Pop-Art vom Jasper Jones berühmten US-Flagge über Andy Warhol, seine Ikone und gesellschaftliche Traumata bis zum Roy Lichtenstein, seine Comics, James Rosenquist, Werbesprache, der Auftakt zu Pop-Art 1, Andy Warhol, Seismograph von der Gesellschaft, zeigt, wie Künstler den Puls von ihrer Zeit eingefangen haben. Mittwochabend ab der 6 in der Vorstadt 54 unter dem Motto Dagmar Huguenin, Kunstvortrag Pop-Art. Da am Mittwoch ab der 6 in der Vorstadt 54. Und am Samstag spielen Gutter Queens mit einer spanischen Band, die in England beheimatet ist. Stop Stop nennen die sich. Sind in Barcelona gegründet worden und dort nicht gelost worden. Darum sind sie nach England gestapft und haben dort ihr Glück versucht mit Metal und empfehlen euch nochmal zurück in die 80er-Metal-Szene. Kill the Pedos. Da kommen Stop, Stop, Stop. Wahrscheinlich ist aber der Präsident gemeint. Ja, wir sind schon wieder.

0: Dritte Stunde hier am Weltfriedenstag, da bei Easy Riser. Vielleicht wenn ihr eine ruhige Friedenskugel stossen am friedlichen Poolturnier, wo auch am Wochenende stattfindet. Das 28. Schaffhauser Poolturnier am Sonntag, 27.09. Einschreibeschluss ist am 9:30 Uhr, startet dort am 10 Uhr und es wird wunderschön werden, die Sonne scheint, so wie ich sehe. Es wird ein schön gemütlicher Pool morgen Tag oder durch den ganzen Tag geht das. Wir legen unsere Ohren nochmal behutsam auf die Schiene von den Friedenssträngen und hören die Weltfriedenssongs an.
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Und es ist natürlich nicht immer alles so friedlich da, aber ich weiß auch nicht. Vor allem, wenn es ums Kampf geht. Kung-Fu-Fighting und da, weil er halt mal ein Nummer 1 Hit war und der Carl Douglas Geburtstag hat heute. Aber keine Angst, es geht ums schöne Singen.

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0: Stellen wir euch Asim Bonanga aus Südafrika vor.
1: In den 60er und 70er Jahren dominieren in der Anti-Apartheid-Bewegung Strassenkampagnen und Informationsarbeit. In den 90er Jahren wandelt sich das Auftreten der US-amerikanischen und europäischen Apartheid-Gegner. Besonders das britische Anti-Apartheid-Movement hat erheblichen Anteil an der Etablierung von Musik als Protest gegen die Apartheid. In seinem dritten Soloalbum «Melt» veröffentlichte Peter Gabriel 1980 den Song «Biko». Steve Biko ist in den 70er Jahren einer der maßgeblichen Anti-Apartheid-Aktivisten von Südafrika gewesen. Als Führungsfigur von der Black People's Convention prägt er die Idee von der Black Consciousness. Im August 1977 ist Biko verhaftet worden. Nach brutalen Misshandlungen während der Verhör transportiert man Biko schwer verletzt nach Pretoria. Dort findet man ihn tot und unbekleidet in seiner Zelle. Die Berichterstattung über den Biko und Black Consciousness in den US-amerikanischen Leitmedien ist vor dem Biko seinem Tod äußerst gering. Das Lied macht ihn bekannt. New York Times bezeichnet ihn als «the country's most influential black leader». Die südafrikanische Zensur setzt den Song schnell auf die Liste der verbotenen Musikstücke.
2: The song is dedicated to all the people in South Africa who've just been imprisoned in the last weekend. And dedicated to all the people in jail that Amnesty is now working for. With the help of your postcards.

Steven Van Zandt, Gitarrist von Bruce Springsteen, gründet 1985 The Artists United Against Apartheid. Sun City ist der Name von einem grossen Hotel und Vergnügungskomplex. Er befindet sich 2 Stunden Fahrzeit westlich von Pretoria auf dem Gebiet vom Homeland Bophuthatswana. Sun City gilt als Las Vegas von Südafrika. Der Steven Van Zandt publiziert den Song Sun City mit dem Refrain «I ain't gonna play in Sun City». Also ich werde nicht in Sun City spielen.

Anders als Peter Gabriel im Biko setzt Sun City auf direkte Information. Ein begleitendes Buch und ein kurzer Dokumentarfilm stellen die Homeland Politik dar. Das Lied wird überblendet in der Schlusssequenz von Nkosi Sikelel'i Afrika. Gott segne Afrika. Diese Textzeile ist ein Teil der Nationalhymne von Südafrika. Zur Zeit der Apartheid singt man sie bei fast jeder Beisetzung von ermordeten Aktivisten.

Asimbonanga ist ein Zulu-Ausdruck für «Wir haben ihn nicht gesehen». Die südafrikanische Band Sayuka veröffentlicht den Song Asimbonanga 1986. Er thematisiert den Gefängnisaufenthalt von Nelson Mandela in Robben Island. Der Johnny Clegg ist der Frontmann der Gruppe, die multikulturell aufgestellt ist. Nach der Freilassung von Mandela kann der Clegg in den 90er Jahren mit ihm auf der Bühne tanzen. Das YouTube-Video dazu ist sehr berührend. Der gebrechliche, doch noch sehr agile Nelson Mandela tanzt auf der Bühne und fordert die sitzenden Zuschauer innen auf, mitzutanzen. Hier im Radio Rasa in der Reihe Friedenslieder gehört ihr jetzt stellvertretend für die vielen Lieder, die geholfen haben, die Apartheid zu überwinden, Asimbonanga von Sayuka.

ein Lied, das nicht ums Trinken geht, pour another, sondern eigentlich eher davon warnt, dass man zu viel trinkt. Auf der Bühne wahrscheinlich bei der Darts-Band aus Amerika, wo bei der Alternative Tentacles unter Dach und Fach ist, sowie die nächste Band Hot Laundry heisst die und House Rocking the Song.

0: Es ist bald 8:30 da auf 107,2 MHz. Und vielleicht habt ihr euch auch schon mal gefragt, wie viel in Reihe ihr überhaupt im Körper umträgt oder wie viele Gedärme oder wie viele Sachen da im Körper sich umbewegen. Und vielleicht hat es auch Sachen, die gar nicht da sind.
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4: Wenn wir keine Augen hätten, wären wir unwissend über Farbe. Und wenn wir keine Ohren hätten, dann könnten wir keine Töne wahrnehmen. Und ich habe mich gefragt, was, wenn es noch mehr Teile der Realität gibt, von denen wir gar nichts wissen, weil uns das passende Organ fehlt, um es einfach zu entdecken?
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0: Themenmonat ist natürlich nicht Träume, sondern Frieden. Zum Anlass haben wir genommen, dass wir am Jubs-Festival ein Hörspiel-Workshop angeboten haben. Dabei sind 9 Kinder im Alter von 9, 8 bis 12 haben sie eine Story kreiert, wo es um Streit geht, um Versöhnung. Und entstanden ist ein Hörerlebnis von Kindern für Kinder und natürlich auch für euch.
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3: Ich bin Klings und bin ein Luchs. Ich wohne zusammen im Wunderland mit...
4: Ich bin ein Phönix und ich wohne zusammen im Wunderland mit...
5: Ich bin Zwerg und ich heiße Grimlon. Ich wohne im Wunderland zusammen mit...
6: Ich bin Silver und ich bin ein Wolf und ich wohne zusammen im Wunderland mit...
7: Ich bin eine Wolke und lebe im Wunderland mit.
8: Ich bin Hasse und heiße Lilly und wohne im Wunderland mit.
9: Ich heiße Fifi und bin ein Eichhörnchen und wohne zusammen im Wunderland mit.
10: Ich heiße Ostwind und ich wohne zusammen im Wunderland mit.
11: Mein Name ist Mila, ich bin ein Alpaka und ich lebe auch im Wunderland mit all meinen Freunden. Jeden Morgen treffen wir uns am Bach mit den drei Äpfelbäumen und erzählen uns gegenseitig unsere Träume.
3: Ich habe heute geträumt, dass ich durch den kühlen Wald in der Nacht gerannt bin, über Moos und Stein.
4: Ich habe heute geträumt, dass ich über die ganze Welt geflogen bin.
6: Ich habe heute geträumt, dass ich in der grossen Freiheit war und den Reh gejagt habe.
12: Ich habe geträumt, dass ich ganz gross geworden bin.
13: Ich habe heute geträumt, dass ich übers Feld gumpt bin.
14: Ich habe heute geträumt, dass ich die ganze Welt erforscht habe.
15: Ich habe heute geträumt, dass ich das schnellste Pferd bin.
11: Ich habe geträumt heute über meinen Schulabschluss, den ich mit meiner Familie gefeiert habe.
16: Und ich habe geträumt, dass es mal einen mega grossen Streit gibt in unserem Land.
17: Warum sagst du das?
18: Du denkst jetzt an Streit.
19: Ich weiß doch auch nicht, was ich
5: will. Ich habe doch gerade gar nicht die ganze Schule.
11: Gott nicht.
3: Und du sagst,
13: wir haben gar nicht Streit gehabt.
4: Wir haben nie Streit
14: gehabt. Also mir reicht es. Ich gehe nach Hause.
15: Ich bin ehrlich.
6: Ich gehe nach Hause.
11: Am nächsten Morgen treffen wir uns am Bach bei den drei Äpfelbäumen und erzählen uns gegenseitig unsere Träume.
3: Ganz sicher nicht erzähle ich euch meine Träume.
4: Also, ich erzähle sicher nicht. Ich glaube, ich gehe wieder heim. Das ist mir alles zu blöd.
6: Ihr sind doch eh alle Idioten. Ich erzähle euch meine Träume nicht.
7: Also warum sollte ich meine Träume erzählen?
6: Ich erzähle meine Träume sicher nicht.
3: Ich habe keine Lust.
7: Ich erzähle meine Träume nicht. Wieso haben wir überhaupt das gestritten?
11: Damals behalte ich meine Träume für mich.
16: Also ich habe geträumt, dass wir wieder Frieden haben in unserem Wunderland.
12: Apropos Frieden, wir könnten ja auch wieder Frieden machen.
17: Warum haben wir eigentlich gestritten?
4: Ich weiß gar nicht mehr genau, warum wir uns gestritten haben.
11: Uns versöhnen finde ich eine mega gute Idee.
4: Ich ja. auch.
17: Ich auch. Wir
20: haben überhaupt gestritten.
21: Ich finde es auch gut.
22: Kommt doch einfach alle zu mir und wir machen eine große Versöhnungsparty.
23: Ja!
24: Super!
25: Gute Idee!
26: Ich nehme Getränke mit.
27: Super!
28: Los! Kuchen essen wir auch.
1: Das war das Mini-Hörspiel Die Träume vom Wunderland. 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

Am 13. September ist im Alter von 71 der Richard O'Connor, der Cheetah Chrome, verstorben, der Gitarrist von den Dead Boys, der ehemaligen Dead Boys. Und ja, ein Herbstverlust natürlich für alle, die gute Musik gehört haben. Da kommen wir jetzt mit All This and More.

0: Und nach einem weiteren Song hören wir dann Thomas nochmal auf dem Sportfeld, wer wo wie was ane tut.
1: Alles andere haben wir ein bisschen dürfen müssen können umstellen.
0: Wer alles umgestellt hat, da in ein paar Minuten, da kommt der Tremolo Biergott mit «Because they are young».

0: Vom TTC Neuhaus ist dann kurz vor der Saison 26-27 die Hoffnung, nicht wieder gegen den Abstieg spielen zu müssen. Dreht dabei ein neu zusammengestelltes Team. Dazu die wichtigsten Resultate vom Wochenende. Da gibt's jetzt.
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2: Wir fangen mit Fußball in der Promotion Liga. Der FC Schaffhausen gewinnt gegen die U21 vom FC Lugano mit 2-1. Torschütze für die Gastgeber sind Riyad Salihi mittels Penalty in der 20. Minute und Ermir Legnani nach einer Stunde. In der Tabelle geht es für den FCS Führer auf Platz 3. Am kommenden Wochenende geht es zum FC Bühl. Die sind aktuell Zweite mit 17 Punkten und damit ein Punkt vor dem FC Schaffhausen. Leider ist der FC Biel mit 19 Punkten. Grosses Aufschnaufen bei Spielvereinigung Schaffhausen in der Zweitliga Interregional. Im Heimspiel gegen den FC Balzes gibt es den ersten Saisonsieg und das gerade mit einem 3-0 gegen den vorherigen Leader in der Tabelle. Doppeltorschütz für die Spielfi noch vor der Pause war der Said Magasuba. Das Schlussresultat in 90 plus 3 hat dann noch der Leon Nessiri geschossen. In gleicher Gruppe 5 spielt auch der FC Schaffhausen 2. Die sind beim Aufsteiger FC Stäfen antreten und gewinnen mit 3-2. Tabellenmässig hat sich die Spielfi mit jetzt 4 Punkten auf den 11. Platz gesetzt. 2 Punkte mehr hat der FC Schaffhausen 2 auf dem 9. Rang. Zum Tischtennis. Am 3. Oktober fängt für den TTC Neuhausen die neue Swiss Table Tennis League, kurz STTL, oder eben Nationalliga A-Saison an. In den Teams, aber auch in der Organisation gibt es da die eine oder andere Mutation. So ist der sportliche Leiter Leo Bührer jetzt neu auch Co-Präsident. Das, weil Chris Leibund gut aus beruflichen Gründen keine Kapazität mehr für das Amt hatte. Das neue Duo an Führungsspitze vom TTC Neuhausen heisst also neu Urs Scherer und Leo Bührer. Richtig durchgewirbelt worden ist das Herrenteam, das letzte Saison den Abstieg aus der Nationalliga A noch knapp konnte verhindern. Für diese Veränderung ist der Leo Bührer verantwortlich.
3: Das Einzige, was konstant bleibt, ist der Captain, der Pekka Pelz, der als Spielertrainer auch diese Saison wieder dabei ist. Alles andere haben wir ein bisschen dürfen, müssen, können umstellen, wenn wir es so sagen wollen. Wir haben hier jetzt ein gutes Kader zusammen, wo mit 3 weiteren Spielern aus dem süddeutschen Raum dann hoffentlich auch gut funktionieren.
2: Klingt erstmal gut nach dieser letzten Saison. Heisst das aber auch, dass das Ziel jetzt wieder vorne angegriffen ist?
3: Nein, das denke ich nicht. Es wird in eine ähnliche Richtung gehen. Das Saisonziel, das wir ausgerufen haben, ist, den 5. Platz zu holen und uns so den Gang in Playout-Spiel zu sparen. Es gibt sicher Mannschaften, die definitiv noch mal ein Stück stärker sind. Da ist die Liga die Saison wahrscheinlich ein bisschen zweiteilt.
2: Genau, der 5. Platz würde heissen, die Saison fertig, passiert einfach nichts mehr, aber man hat auch nichts mehr mit dem Abstieg zu tun. Das zu den Herren, die Neuen, wie schätzt ihr die ein?
3: So wie es aussieht, sind alle sehr gut in Form. Es war noch fraglich, im einen oder anderen, wie es wirklich aussieht. Wir haben mit dem Marius Henninger ein neues Nummer 1 können gewinnen, der letzte Saison in der 2. Bundesliga gespielt hat, der wahrscheinlich ein Stückchen zu hoch war, wo er dann doch das ein oder andere Spiel verloren hat. Das ist für mich jetzt noch schwierig zu einschätzen, in welcher Form kommt er. Er hat jetzt in den letzten paar Wochen doch noch mal ein paar Wettkämpfe gespielt und hat da auch gegen Spieler, die wir schon aus der Vergangenheit gut kennen, sehr gute Ergebnisse können holen. Darum bin ich da sehr zuversichtlich, dass er sehr gutes Nummer 1 wird sein für uns. Und dann auch mit Marcel Neumeier, der als Nummer 3 alle Spiele machen wird. Auch er zeigt sich formstark, hat den ganzen Sommer durch sehr viel trainiert, so wie ich gesehen habe und gehört habe von ihm. Und auch die ersten Resultate sind da wieder gut. Und dann ist der Adam Robertson, der noch neu dazukommt, wo wir relativ klar wissen, dass wir erwarten können. Da können wir einen Spieler erwarten, der seine 75-80% von seinen Matches gewinnt.
2: Der Robertson gerade, das ist ja so quasi familieintern, hat seinen Neuhausen zugezogen.
3: Könnte man so sagen, es ist jetzt nicht die erste Saison, wo wir an ihm dran sind. Laura, seine Frau, spielt ja mittlerweile jetzt die 13. Saison bei den Damen. Letzte Saison hat man sie erstmal in der Schweiz gespielt. Aus unserer Sicht beim falschen Club, da war bei den Youngsters Zürich. Gewesen. Und jetzt haben wir den Kontakt hergestellt im Sommer und können mit ihm einen neuen Spitzenspieler verpflichten.
2: Über das Damenteam vom TDC Neuhausen reden wir dann zu einem späteren Zeitpunkt. Eins aber kann ich schon verraten. Als Ziel ist das Erreichen vom Superfinal 2027 ausgegeben worden. Also um den Meistertitel spielen. Als Motivation gibt es da noch ein besonderes Zückchen. Aber auch das erfahrt ihr demnächst auf 107,2 Radio Rasa. Und zum Schluss noch Handball-Nationalliga A vom Sonntagabend. HC Kriens Luzern, Karette Schaffhausen, 38-32. Das ist die erste Saisonniederlage für die Kadetten. Die müssen die Niederlage schnell abhökeln, wo bereits am Mittwoch, Viertel ab 7 Uhr, ist Pfadi Winterthur zu Gast in Schaffhausen.
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0: Ja, und wir gehen schon langsam ins Verabschieden. Das letzte Lied kommt für Le Rita Mitsuko. Da ist Katrin Ringer gestorben im Alter von 64 am 14. September. Und wir machen gerade noch einen Ausblick, was läuft im Radio Rasa mit der Rita im Hintergrund. Jetzt gibt es ab den 9 Uhr nämlich eine Sondersendung zum Thema Frieden mit Hörkombinat. Ab der 11 Uhr gibt es dann nochmal ein Hörkombinat, eine Sendung um Politik am 11 Uhr, genau, Wohnen oder Skyline. Dann ab der 5 Uhr gibt es Homebrew mit dem Krise, eine Stunde lang, ab der 6 Uhr auch mit dem Krise Pop-Pandemie. Dann ab der 7 Uhr Non-Stop Music. Mit fetzigen Titeln. Bis am Morgen früh, am Dienstagmorgen, holt euch dann Claudia wieder aus dem Schlaf. Ich bin der Stefan am Mikrofon. Wir hören uns am nächsten Montag wieder.
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0: Im September 1981 ruft die UNO zum ersten Mal den Internationalen Tag vom Frieden aus. Es ist die Zeit vom Kalten Krieg. Die Spannungen zwischen der Sowjetunion und den USA sind hoch. Rolando Gomez, der Leiter der Abteilung für Presse- und Aussenbeziehungen beim UNO-Informationsdienst zu Genf, erzählt, dass der Tag aus dem Bedürfnis der internationalen Gemeinschaft ins Leben gerufen worden ist, als universelles verbindendes Symbol. Er soll jedes Jahr daran erinnern, dass die nächste Generation vor dem Krieg geschützt werden muss.
1: 1981, 45 years ago, there was, of course, there was a Cold War. There were lots of conditions which, and a lot of tensions between the United States and the Soviet Union, for example. Those tensions were escalating, I would say, dramatically. And the international community felt a very strong need for sort of a universal, unifying symbol, I would say, that went beyond these ideological gridlock. Somehow, Peace Day is an annual reality check of the promise to prevent generations from falling into war. Sadly, there are many wars that exist today. That's why the UN is very much needed.
0: Im Jahr 2001 ist der 21. September offiziell zum Internationalen Tag vom Frieden erklärt worden. Frieden ist die Grundlage der Arbeit der UNO, weil der Hauptzweck der Organisation darin besteht, Krieg zu verhindern und einen dauerhaften Frieden zu schaffen. Aber Frieden geht weit über die Abwesenheit von Krieg hinaus. Es geht auch um Würde und Dialog.
1: Peace is really what everyone strives for. It's not simply an absence of war. It's dignity. It's discourse. It's a very, very noble concept. And one that reminds us of also the suffering of many, many people, you know, millions and millions of people around the globe. So this is why the UN exists, is to prevent war, to instill peace, but not just peace, but lasting peace. So it's incredibly important and really is a foundation of why we do our work here at the United Nations.
0: Der Gedenktag ist heute relevanter denn je. Ein Blick auf die illegale Besetzung von Palästina oder die Situation im Sudan oder in der Ukraine lenkt, um das zu merken. Der Internationale Tag vom Frieden ist nötig, um Kriegstreiber und die Bevölkerung daran zu erinnern, dass Frieden erreicht werden muss und dass die UNO für das Ziel einsteht. Rolando Gomez äußert sich zur Kritik, dass trotz der UNO immer noch an vielen Orten Krieg herrscht. Er meint, ohne die Plattform, die der Vereinten Nationen für den internationalen Austausch bietet, wäre der Welt einiges schlechter dran.
1: If you look at the situations today, you don't have to look very far to understand, rather, why Peace Day is still needed. If you look from Ukraine, Afghanistan, Myanmar, and so many other places where there are so many horrible things which we speak to daily, you know, as a spokesperson for the UN, I mean, if you listen to our press briefings, they're rather depressing. You know, we talk about these terrible situations today, and many of them have been protracted for many, many years. If you look at the situation in the occupied Palestinian territory, for example, this has been going on for, you know, nearly 60 years, the situation there. Sudan, you know, 20 plus years, and so many other situations. So yes, there is a need to remind the warmongers that peace is needed, and need to remind our audiences that we are doing something about it. This is something that our critics may say. The UN is doing a lot of talking, but there's still war. But I can promise you one thing. If the UN wasn't having this dialogue, if they weren't able to get adversaries to the table and have peace negotiations, the world would be far worse off.
0: Die UNO hat in den letzten 81 Jahren schon viel erreicht. Sie hat Verhandlungen geführt, Krieg beendet, Menschenrechte vorwärts gebracht und noch viel mehr. Aber vielleicht ist ihre wichtigste Rolle, dass sie eine Plattform bereitstellt, auf der sich alle Akteure treffen und über die Themen ausdiskutieren können. Die Organisation stößt aber an ihre Grenzen, wenn der politische Wille fällt und sich der Akteure weigert, am Verhandlungstisch zu sitzen und über eine Lösung zu diskutieren. Sie kann aber Druck ausüben, zum Beispiel indem sie Sanktionen verhängt und schwere Themen, mit denen die Menschheit konfrontiert ist, immer wieder anspricht. Rolando Gomez behaltet die Hoffnung, dass sie eines Tages nichts mehr zu tun haben, weil die Menschen, für die sie gearbeitet haben, endlich im Frieden leben können.
1: When a state, for example, refuses to attend meetings or refuses to engage with an adversary or ignoring human rights or sweeping things under the carpet, if you will, or just outright denying that they're doing anything wrong and continue to suppress individuals. 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

0: conflicts. 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
2: Es kombinieren Dominik Dussek und Elvira Isenring.
1: Heute Krieg und Frieden. Die WOTS fragt sich, was machen eigentlich die UNO und der Sicherheitsrat?
2: Die Aufgabe der UNO ist es, für Frieden und Sicherheit zu sorgen. Weitere Aufgaben gemäß ihrer Charta sind, die Einhaltung des Völkerrechts zu gewähren, Menschenrechte zu schützen und die internationale Zusammenarbeit zu fördern, um wirtschaftliche, soziale, kulturelle und humanitäre Probleme zu lösen. Fast jedes Land auf der Welt gehört inzwischen zur UNO, seit 2003 sogar die Schweiz. Die 193 Mitgliedstaaten haben sich zum Ziel verpflichtet, Krieg zu vermeiden und friedvoll zusammenzuarbeiten. Der Sicherheitsrat, das mächtigste Organ der UNO, trägt die Hauptverantwortung für die Wahrung des Friedens und der internationalen Sicherheit. Darum ist es momentan sehr schlecht bestellt. Wo bleiben UNO und Sicherheitsrat, wenn man sie braucht? Spulen wir an den Tag vor Beginn des russischen Angriffskriegs zurück. An diesem Tag fand ein Treffen des UN-Sicherheitsrates statt. Ein trauriges Spektakel. Verzweiflung, Frust, Konsternation. Kurz davor hatte Putin die Separatistengebiete Luhansk und Donetsk in der Ostukraine als unabhängige Volksrepubliken anerkannt und die Entsendung von Truppen befohlen. Zur Friedenssicherung, wie er es bezeichnete. Doch alle wussten, was das bedeutet. Die Dringlichkeitssitzung wurde auf Wunsch der Ukraine einberufen, um den Krieg zu verhindern. Doch fast zeitgleich mit Beginn der Sitzung verkündete Putin den Beginn des Einmarschs. Der Vorsitz des Sicherheitsrates hatte zu diesem Zeitpunkt paradoxerweise auch noch Russland bzw. Putins UN-Botschafter Wassily Nibienza. Der ukrainische Botschafter forderte alle Anwesenden auf, alles zu tun, um diesen Krieg zu stoppen. Guterres bat Putin, im Namen der Menschlichkeit die Truppen zurück nach Russland zu bringen. Das geschah nicht. Kurz nach Ende des Treffens im Sicherheitsrat fielen die ersten Raketen auf die Ukraine. Haben UN und Sicherheitsrat überhaupt keine Schlagkraft? Haben sie ihre Aufgaben und Prinzipien vergessen oder ist die Idee des Weltfriedens einfach komplett erodiert? Und gibt es einen Ausweg? Andreas Zumach ist Journalist und Experte für internationale Beziehungen und Konflikte. Außerdem hat er Bücher geschrieben wie «Reform oder Blockade? Welche Zukunft hat die UNO?» oder «Globales Chaos? Machtlose UNO? Ist die Weltorganisation überflüssig geworden?» Er ist zudem Gastautor der WOTS und darum heute Gast bei uns. Dominik hat mit ihm gesprochen.
3: Andreas Zumach, Sie haben für die TAZ und auch für die WOTS und für andere Medien sicher auch zahlreiche Artikel über die UNO geschrieben, auch mindestens zwei Bücher. Es ist ja so, ich bin Jahrgang 68, meine Eltern waren so Sozialdemokraten und irgendwie, ich kann jetzt keine konkrete Erinnerung nennen, aber irgendwie habe ich als Kind mitbekommen, wenn über die UNO geredet worden ist, das war so ein Verein, den man nicht so wirklich ernst genommen hat oder der nichts ausrichten konnte. Sie als Journalist, die sich schon so lange mit der UNO beschäftigen, warum machen Sie das? Wie sind Sie zu dem Thema gekommen und wo ist für Sie die Wichtigkeit dieses Themas?
4: Ich bin zu dem Thema gekommen, weil ich mich seit den Mitte-70er Jahren für außen- und sicherheitspolitische Fragen interessiert habe, für Krieg und Frieden und wie man ihn verhindert. Und dann habe ich nach meinem Journalismusstudium und einer Arbeit in der Friedensbewegung in Deutschland in den 80er Jahren, wo es vorrangig um die Atomwaffenfragen ging, bin ich von meiner Lebensgefährtin nach Genf entführt worden. So banal, so simpel. Und habe dort als Journalist angefangen, als Korrespondent beim europäischen Hauptsitz der UNO. Was Sie vorhin zitiert haben, mich wundert es ein bisschen aus dem Mund Ihrer Eltern, die ja deutlich noch den Zweiten Weltkrieg mitgekriegt haben. Weil dann müsste man eigentlich wissen, was diese UNO doch für einen unglaublich gewaltigen Fortschritt gebracht hat. Nach dem tiefen Zivilisationsbruch des von Nazi-Deutschland ausgelösten Krieges mit über 60 Millionen Toten, Faschismus in Europa und dem Holocaust mit 6 Millionen ermordeten Juden, war die UNO-Charta mit dem erstmaligen Verbot des Krieges

0: und vor allem dann die allgemeine Erklärung der Menschenrechte, in der ja allererstmals in der Menschheitsgeschichte individuelle Menschenrechte definiert und kodifiziert wurden. Ein ungeheurer zivilisatorischer Fortschritt. Es gibt natürlich viele Gründe, über die wir reden werden gleich, warum Kritik an der UNO und ihren mangelnden Erfolgen in den letzten jetzt 72 oder 77 Jahren völlig berechtigt ist. Aber diese grundsätzliche Ablehnung und Infragestellung habe ich immer für falsch gehalten.
1: Jetzt für die Schweiz ist ja besonders interessant, dass sie seit Anfang dieses Jahres für 2 Jahre eines der 10 nichtständigen Mitglieder ist im UNO-Sicherheitsrat. Das ist eine Organisation der UNO. Welche Aufgaben und welche Kompetenzen hat denn dieser Sicherheitsrat?
0: Also das gesamte UNO-System besteht ja aus den beiden Hauptquartieren in New York und dem europäischen Hauptquartier in Genf. Und in Genf vor allem sind ja etwa 40 der über 40 Sonder- und Spezialorganisationen des UNO-Systems auch mit ihrem Hauptsitz beheimatet. Also etwa die Weltgesundheitsorganisation, das Internationale Arbeitsamt, das UNO-Hochkommissariat für Flüchtlinge. Das heißt, ein Großteil der praktischen Alltagsarbeit dieser UNO wird aus Genf koordiniert. Während in New York, das haben wir oft so spöttisch gesagt, als Genfer Korrespondentin so der politische Wasserkopf sitzt. Womit gemeint ist, die 3 der wichtigsten Kerninstitutionen des UNO-Systems sitzen in New York. Das ist die Generalversammlung mit den heute 193 Mitgliedstaaten. Das ist natürlich der Generalsekretär, bislang immer nur ein Mann gewesen. Und das ist der Sicherheitsrat. Die beiden weiteren Kerninstitutionen wären dann der Internationale Gerichtshof, der für zwischenstaatliche Streitigkeiten zuständig ist und in Den Haag sitzt. Und dann der ECOSOC, das ist das Gremium aus immer 57 Staaten, was eben die Arbeit all dieser schon genannten Unterorganisationen koordiniert. Der Sicherheitsrat besteht aus 15 Mitgliedern, 5 davon sitzen seit Gründung der UNO drin mit ständigem Sitz und dem Vetorecht. Das sind die USA, Russland, frühere Sowjetunion, China, Frankreich und Großbritannien. Und die vornehme Hauptaufgabe des Sicherheitsrates ist die Bewahrung des Friedens und der internationalen Sicherheit, so heißt es in der UNO-Charta, beziehungsweise die Wiederherstellung des Friedens und der internationalen Sicherheit, wenn die durch ein Mitgliedsland, durch Krieg etwa verletzt wurden. Und zu diesem Zwecke darf der Sicherheitsrat nicht nur politische Resolutionen verabschieden, die verbindlich sind, also Verurteilungen, sondern darüber hinaus diplomatische, politische, wirtschaftliche und notfalls auch militärische Zwangsmaßnahmen beschließen, um dann diese Beschlüsse auch gegen Mitgliedstaaten der UNO durchzusetzen. Die 10 anderen Mitglieder, zu denen jetzt die Schweiz gehört, die sogenannten Nichtständigen, wechseln alle 2 Jahre nach einem bestimmten Schlüssel zwischen den Regionalgruppen der Generalversammlung.
1: Auch Sie als jemand, der der UNO große Wichtigkeit zumisst, wenn Sie über die Geschichte der UNO schreiben, über die Geschichte auch des Sicherheitsrats, dann fallen auch bei Ihnen 2 Worte relativ oft, nämlich das Wort blockiert oder auch das Wort handlungsunfähig. Das sind ja Riesenorganisationen, die UNO sowieso, der Sicherheitsrat auch. Was sind denn da die Probleme? Warum rutschen die in diese Blockaden immer wieder hinein? Gibt es Strukturen, die diese Handlungsunfähigkeit, die scheint immer wieder auftritt, begünstigen?
0: Also zunächst mal muss man etwas ganz Banales immer wieder in Erinnerung rufen, was viele Menschen vergessen. Auch weil wir als Journalistinnen oder auch als Politikerinnen immer von der UNO reden. Die UNO hat das und das gemacht, ist da und da gescheitert oder hat da und da vielleicht auch mal einen Erfolg gehabt. Und dadurch wird immer wieder der falsche Eindruck erweckt, es gäbe die UNO als ein eigenständiges Subjekt, was dann nach möglichst gerechten, objektiven Maßstäben in Konfliktfällen wie ein rettender Gott aus dem Himmel tritt und diese Konflikte löst. Das ist natürlich eine schöne Illusion, weil dieses UNO-System ist nun mal ein Netzwerk aus inzwischen 193 Nationalstaaten mit ihren jeweiligen, zum Teil sehr konträren Interessen, aber vor allem Nationalstaaten mit einem sehr unterschiedlichen politischen, wirtschaftlichen, militärischen Gewicht. Und alles, was positiv aus der UNO rauskommt, passiert dann, wenn zumindest eine ausreichende Mehrheit dieser 193 Staaten etwas gemeinsam beschließt und dann auch umsetzt. Und alles, was misslingt in der UNO und scheitert, liegt daran, dass eben eine ausreichende Zahl von Mitgliedstaaten nicht zustande gekommen ist, beziehungsweise weil im Sicherheitsrat einer oder auch mehrere der schon genannten 5 ständigen Mitglieder ihr Vetorecht gebrauchen oder missbrauchen, um bestimmte Vorhaben zu blockieren. Und in den 45 Jahren des sogenannten Kalten Krieges hatten wir oftmals eine Dauerblockade zwischen den USA und der damaligen Sowjetunion. Gerade wenn es um so Fragen ging von Krieg und Kriegsführung, den der jeweils andere betrieben hat. Und das hat bei vielen Leuten den Eindruck erweckt, diese UNO bringt nichts. Die UNO ist gescheitert an der zentralen Aufgabe in der Präambel ihrer Charta, die Menschheit nach den zwei fürchterlichen Weltkriegen vor der Geißel des Krieges zu bewahren. Es hat seit 1945 etwa 270 zwischenstaatliche bewaffnete Kriege und Konflikte gegeben. Aber wenn es die UNO und ihre ganzen Systeme und auch die humanitären Organisationen nicht gäbe, stellen wir uns das mal vor, dann hätte es weit, weit mehr Opfer in diesen Kriegen gegeben, die auch nicht versorgt worden wären. Und es gibt viele politisch heißgefahrene Konflikte, wo dann doch durch Vermittlung in der UNO verhindert wurde, dass die zu einem Krieg eskalierten.
1: Können Sie vielleicht ein Beispiel nennen?
0: Naja, also einmal ist das, was 1962 im Oktober drohte, nämlich ein dritter Krieg mit Atomwaffen wegen der Stationierung sowjetischer Atomraketen oder Raketen zumindest auf Kuba, wesentlich auch durch Verhandlungen im Sicherheitsrat deeskaliert worden, nicht nur durch die bilateralen Gespräche, die dann zwischen Kennedy und Khrushchev stattgefunden haben. Wir wissen heute, dass es etwa 30 Situationen gegeben hat, in denen die Welt während des Kalten Krieges vor dem Abgrund eines Nuklearkrieges standen, weil entweder in Washington und oder in Moskau die falsche Wahrnehmung herrschte, die andere Seite sei kurz vor dem Losschlagen. Und deswegen müsse man dem vorbeugend, also präventiv zuvorkommen. Auch sowas ist entschärft worden. Meine erste Tätigkeit als junger Korrespondent in Genf war 1988 die Verhandlungen zur Beendigung dieses fürchterlichen ersten Golfkrieges zwischen Irak und Iran, 8 Jahre lang mit Hunderttausenden Toten und massiven Giftgaseinsätzen durch die irakische Seite. Das ist schließlich beendet worden. Und auch eine Reihe von anderen Konflikten sind durch UNO-Verhandlungen beendet worden.
1: Jetzt, wenn Sie über die, sagen wir mal, letzten 30 Jahre schreiben, das betrifft eine Zeit, wo man sich vielleicht erhofft hat, nach 1989, nach dem sogenannten Fall des Eisernen Vorhangs, dass genau diese Blockaden zwischen den zwei Großmächten und ihren Verbündeten, dass die weniger stattfinden, was teilweise auch der Fall war. Aber es gab doch Ereignisse, die dann ähnliche Mechanismen wieder in Gang gesetzt haben. Sie nennen da zwei Ereignisse, die Sie als völkerrechtswidrig bezeichnen, nämlich zum einen den Luftkrieg gegen Serbien 1999 und den Krieg gegen den Irak im Jahr 2003. Wieso waren diese Kriege völkerrechtswidrig?
0: Ich habe vorhin gesagt, die große Errungenschaft der UNO-Charta von 1945 war erstmals in der Geschichte der Menschheit ein Kriegsverbot. Ne? Artikel 2 Absatz 4 der UNO-Charta. Und die beiden einzigen Ausnahmen sind: Ein Land wird angegriffen, wendet sich an den UNO-Sicherheitsrat und dieses Land darf zur Selbstverteidigung, Artikel 51 der UNO-Charta, militärische Gewalt anwenden. Das, was die Ukraine im Moment völkerrechtlich völlig konform tut gegen den Angriffskrieg durch Putin-Russland. Und die zweite Ausnahme ist, dass der Sicherheitsrat selber dann beschließt, militärische Mittel einzusetzen, um eben diesen Krieg, den ein Mitgliedsland begonnen hat, zu stoppen. Dass, wenn es keine eigenen militärischen Mittel sind, die die UNO ja nicht hat, kann sie die Mitgliedstaaten ermächtigen, solche Mittel einzusetzen. Und es braucht aber eben immer eine verbindliche Resolution des Sicherheitsrates und die hat es weder vor dem NATO-Luftkrieg 1999 gegen Serbien-Montenegro gegeben und die hat es auch nicht vor dem US-amerikanisch-britischen Krieg gegen Irak 2003 gegeben. Deswegen sind die beide völlig klar und ohne Zweifel völkerrechtswidrig gewesen.
1: Was hat denn die UNO, was hat denn der Sicherheitsrat, was haben die westlichen Vetomächte mit diesem Verhalten denn bewirkt, dass hier dieser Krieg geführt wurde, obwohl er den UNO-Grundsätzen widersprochen hat?
0: Also es wird ja heute Putin Russland vorgeworfen, mit dem Krieg gegen Ukraine zum ersten Mal seit Ende des Kalten Krieges in Europa Gewalt, militärische Gewalt angewandt haben und damit Grenzen zu verändern oder das zu beabsichtigen. Bei aller richtigen und scharfen, notwendigen Kritik an diesem Krieg von Putin Russland, diese Behauptung ist falsch. Leider hat die NATO mit ihrem Luftkrieg 1999 gegen Serbien-Montenegro diese Büchse der Pandora geöffnet und einen gefährlichen Präzedenzfall des Einsatzes militärischer Gewalt mit dem Ergebnis gewaltsam veränderter Grenzen geschaffen, nämlich die Abspaltung des Kosovo. Und darauf beruft sich nicht nur Putin Russland und Außenminister Lavrov, mit dem ich darüber sehr oft persönlich auch gestritten habe, immer wieder und sagt, ihr habt dasselbe doch auch gemacht, warum kritisiert ihr uns? Sondern auch anderswo in der Welt wird sich auf diesen Präzedenzfall berufen. Das ist keine Entschuldigung oder kein Recht zur Relativierung von Russlands Krieg, aber man muss leider doch sehen, dass die NATO angefangen hat, diese wichtigen Völkerrechtsnormen zu schwächen. Und diese Schwächung setzt sich jetzt natürlich durch den russischen Krieg fort. Und ein zweites Ereignis, was Sie in der Frage nicht erwähnt haben, was aber trotzdem wichtig ist, zur Erklärung. 2011 im März gab es die Resolution im Sicherheitsrat zur Schaffung einer Flugverbotszone in Libyen, um zu beenden, dass die Luftwaffe des damaligen Diktators Gaddafi gegen die Zivilbevölkerung schießt. So weit, so gut. Dieser Beschluss ist gefasst worden und konnte gefasst worden, weil Russland und China sich enthalten haben, also kein Veto eingelegt haben, um dann aber in den folgenden Monaten zu erleben, dass die drei Westmächte im Sicherheitsrat, die ja auch NATO-Mitglieder sind, also Frankreich, Großbritannien, USA, diesen Beschluss zur Schaffung einer Luftverbotszone missbraucht haben, um einen Krieg gegen Gaddafi zu führen, mit dem Ziel und auch dem Ergebnis seines Sturzes. Und seitdem gab es weder in Peking noch in Moskau keine Bereitschaft mehr, irgendeinem Resolutionsantrag des Westens zuzustimmen, zum Beispiel in dem Syrienkrieg, und weil man das nicht nochmal erleben wollte. Wie gesagt, das ist keine Rechtfertigung, auch nicht für das russische Verhalten in dem Syrienkrieg, nur man muss diesen Hintergrund eben auch kennen.
1: Wenn wir jetzt auf den Krieg in der Ukraine zu sprechen kommen, wie haben sich denn da die UNO und der Sicherheitsrat verhalten? In diesem Krieg, vielleicht auch vor diesem Krieg. Und was könnte man eigentlich erwarten? Welche Schritte könnte sie setzen oder hätte sie setzen können, um den Krieg vielleicht gar nicht zustande kommen zu lassen oder früher zu beenden?
0: Also was mir schon 2014 nach der völkerrechtswidrigen Annexion der Krim durch Russland im März aufgefallen ist und was ich auch immer moniert habe, ist, stellen wir uns vor, dieses Ereignis hätte damals nicht zwischen Russland und der Ukraine stattgefunden, sondern ich sag mal zwischen Argentinien und Brasilien. Dann wäre doch sofort der Ruf laut geworden, hier muss die UNO jetzt etwas tun. Der Generalsekretär muss verhandeln, vermitteln, möglicherweise anbieten, Blauhelme zu stationieren, was auch immer. Diesen Ruf hat es nicht gegeben, weil wir in Europa, glaube ich, vor dem Hintergrund der beiden Weltkriege Institutionen, kontinentübergreifende wie die Konferenz Sicherheit und Zusammenarbeit in Europa, aber auch teileuropäische wie die EU, den Europarat, einen europäischen Menschenrechtsgerichtshof und so weiter entwickelt haben, alles Institutionen und Normen, die es so auf den anderen Kontinenten noch nicht gibt. Und das hat, glaube ich, zu dem Selbstgefühl in Europa geführt, dass wir mit Konflikten auf unserem Kontinent schon selber fertig werden mit diesen Institutionen. Das ist immer wieder gescheitert. Jetzt, nach dem Überfall Russlands am 24. Februar letzten Jahres auf die Ukraine, hat sich die Ukraine sofort an den Sicherheitsrat gewandt. Das war auch richtig. Und der Sicherheitsrat konnte dann aber keine Resolution zur Verurteilung dieses Krieges beschließen, weil Russland das mit einem Veto eingelegt hat. China übrigens hat sich interessanterweise enthalten. Daraufhin ist dieses Thema wegen der Handlungsunfähigkeit des Sicherheitsrates in die Generalversammlung gekommen. Und sowohl am 4. März wie erneut am 27. Oktober letzten Jahres hat die Generalversammlung mit einer doch deutlichen über zwei Drittel Mehrheit von 140 beziehungsweise 143 ihrer 193 Mitgliedstaaten diesen Angriffskrieg klar verurteilt und Russland zum sofortigen, vollständigen und bedingungslosen Rückzug seiner Angriffsstreitkräfte aufgefordert. Das ist wirkungslos geblieben, wie wir alle wissen. Es fällt auch auf, dass immerhin 38 Staaten mit großen Bevölkerungen sich bei diesen beiden Abstimmungen enthalten haben. Staaten wie Indien, wie China, wie Indonesien, Brasilien, die insgesamt gut zwei Drittel der Weltbevölkerung präsentieren. Und es fällt auch weiterhin auf, dass keiner außer den Mitgliedstaaten von NATO und EU, das sind 33 plus so ein paar politisch Verbündete wie Australien, Südkorea, Japan, also etwa 40 Staaten, haben weitergehende Dinge gemacht. Also über die Verurteilung hinaus dann entweder Sanktionen beschlossen oder sich an humanitären Maßnahmen beteiligt. Von daher sind die Behauptungen, dass Russland und Putin vollkommen isoliert seien in der Welt, das ist Wunschdenken. Das ist nicht so und man sollte die Realität hier auch nicht besser malen. Rein theoretisch, das ist noch wichtig zu wissen, wäre es durchaus möglich gewesen, dass die Generalversammlung mehr tut, als nur diese politische Verurteilung des Krieges auszusprechen. Wir hatten das Beispiel 1950, Koreakrieg, als der Sicherheitsrat über Monate blockiert war. in der Frage, was tun. Und daraufhin hat die Generalversammlung gesagt, wenn der Sicherheitsrat seine ihm zugeschriebene Hauptaufgabe nicht erfüllt, dann ziehen wir das Thema an uns. Und dann ist die United for Peace, also die Verein für den Frieden-Resolution, verabschiedet worden, auf deren Basis dann UNO-Truppen nach Korea geschickt wurden. Das wäre theoretisch auch wieder möglich gewesen, aber dafür gab es nicht die Bereitschaft bei einer Mehrheit der Generalversammlung.
2: Ebenso konnte sich die UNO-Generalversammlung nicht auf Wirtschaftssanktionen gegen Russland einigen. Im Gegensatz dazu haben die USA und die EU einen regelrechten Wirtschaftskrieg losgetreten. Die Wirtschaftssanktionen gegen Russland sind beispiellos. Doch sind sie eigentlich zielführend? Zielführend würde ja bedeuten, dass sich die Oligarchen von Putin abwenden oder dass sich die russische Bevölkerung vom Putin-Regime abwendet und dass daraufhin Putin dazu gebracht würde, vom militärischen Weg Abschied zu nehmen. Das ist bis jetzt nicht eingetroffen. Im Buch «Der neue Wirtschaftskrieg» analysiert Moris Höfken die verschiedenen Wirtschaftssanktionen und ihre Wirkung. Ganz nüchtern und unmoralisch geht er der Frage nach, ob die verhängten Wirtschaftssanktionen ein geeigneter Hebel sind, um Putins Krieg auszubremsen und den Präsidenten an den Verhandlungstisch zu bewegen. Und wenn ja, welche Sanktionen? Und trifft es dabei auch die richtigen oder vor allem die Zivilbevölkerung? Gemäß Höften ist es umstritten, wie viel Sanktionen bringen, um Demokratie oder Frieden durchzusetzen. Als eines der wenigen erfolgreichen Beispiele würden die Sanktionen gegen das Apartheid-Regime in Südafrika gelten. Doch wird ein unter Druck geratener Putin ebenfalls einlenken? Bis jetzt lässt sich diese Frage nicht beantworten. Klar ist, der Wirtschaftskrieg zwischen Russland und dem Westen trifft längst nicht nur die, die ihn aktiv führen. Er krempelt den ganzen Welthandel um. Ob die Sanktionen etwas zum Weltfrieden beitragen, wird sich noch erweisen müssen.
1: Wenn Sie die Handlungen, vor allem dieser 5 Vetomächte im Sicherheitsrat, schildern, dann vergleichen Sie da recht, setzen was gleich, die Handlungen und die Sprachregelungen, die getroffen haben, um eigene Angriffskriege, die schon erwähnten, des Westens und dann jetzt von Russland, zu rechtfertigen oder irgendwie umdeuten. Ich kann mir vorstellen, wenn Sie das so gleichsetzen und vergleichen, dass Sie sich dann einiger Kritik aussetzen heute. Sind diese politischen Schritte und diese Rechtfertigungsversuche der beiden Blöcke, sind die tatsächlich vergleichbar?
0: Die Schieflage ist, dass die westlichen Regierungen und auch weite Teile der westlichen Medien sehr selektiv und nach doppelten Standards verfahren. Wenn also bis heute der britisch-amerikanische Angriffskrieg gegen Irak von 2003 nicht mal durch eine Resolution als Bruch der UNO-Charta klar benannt worden ist, eine Resolution etwa der Generalversammlung, wo es ja kein amerikanisches Veto gäbe. Aber alle Versuche, eine solche Resolution auch nur einzubringen, etwa durch Südafrika, sind von Washington mit so massivem Druck und so massiven Drohungen beantwortet worden, dass diese Initiativen alle irgendwo zurückgezogen wurden. So, dass, wenn ich das weiß, dann wissen das nicht nur ganz viele auch autokratische, diktatorische Führer in Ländern des globalen Südens, die damit möglicherweise unter Verweis ihre eigenen Verbrechen oder Kriege rechtfertigen. Es wissen auch viele in den demokratisch geführten Ländern des Südens. Und dieses Doppelstandards und diese selektive Anwendung des Westens, die wird als sehr schmerzhaft empfunden und die trägt mit dazu bei, dass es in der UNO-Generalversammlung eben jetzt nicht eine noch deutlich größere Unterstützung für die Verurteilung des Putin-Krieges gegen die Ukraine gegeben hat. Nicht? Wenn ich mit Menschen aus dem globalen Süden über diesen Krieg rede, dann sagen die, was wollt ihr eigentlich? Zeitenwende? Wieso denn? Solche Kriege wie jetzt bei euch in Europa finden bei uns seit Jahrzehnten statt, mit vielen Opfern, oftmals auch unter Beteiligung des einen oder anderen westlichen Staates. Also nicht, da ist das ist Ergebnis dieser über Jahrzehnte jetzt gepflegten doppelten Standards im Westen.
1: Kommen wir zu noch einem Proponenten der UNO, der den meisten bekannt ist, nämlich der UNO-Generalsekretär, bevor wir dann wieder langsam zur Schweiz ein bisschen zurücksteuern. Mir kommt ja vor, der UNO-Generalsekretär ist so ein bisschen ähnlich wie der Papst. Also der kann ja nichts im Alleingang beschließen oder anordnen, aber er kann so Handlungen setzen, symbolische oder auch Besuche machen, er kann Sachen anregen. Haben aus Ihrer Sicht die UNO-Generalsekretär, sagen wir in den 80er, 90er Jahren, diese Möglichkeiten genug ausgenutzt?
0: Also zunächst mal würde ich Ihrer Parallele deutlich widersprechen. Verglichen mit dem Papst ist der UNO-Generalsekretär viel, viel machtloser, um es negativ auszudrücken. Der Papst konnte und kann sehr viel mehr entscheiden und kann sehr viel mehr Unheil anrichten. Das haben wir an dem Vorgänger des jetzigen, an Herrn Benedikt, der gerade gestorben ist, ja nun erlebt. Der Generalsekretär ist wirklich zunächst mal nur ein Sekretär. Und es hat in den letzten 77 Jahren sehr von der Persönlichkeit der jeweiligen Person war abhängig, ja, wie wirksam er ist. Ich sage jetzt er, weil es waren, wie gesagt, bisher bedauerlicherweise nur 8 Männer. Und da würde ich sagen, einer der ersten, da Kamaschke, war sehr wirksam, ist wahrscheinlich auch aus diesem Grunde ja ermordet worden. Bei einer Vermittlungsmission über dem Kongo ist bis heute nicht geklärt, endgültig, was da eigentlich war. Und an zweiter Stelle setze ich Kofi Annan aus Ghana, den ja die meisten der Hörerinnen vielleicht noch erinnern, aus den 90er Jahren, der im Übrigen das weitestgehendste und umfangreichste Reformprogramm für die UNO vorgelegt hat, 2005, bis heute weitgehend unerledigt. Es hängt also sehr von der Persönlichkeit ab, wie weit diese Männer und hoffentlich bald auch Frauen sich dann auch trauen, auf eigenes Risiko, auch gegen den Willen des einen oder anderen mächtigen Vetostaates im Sicherheitsrat bestimmte Dinge zu tun. Auch mit dem Risiko, dann möglicherweise keine zweite Amtszeit zu bekommen. Ich verweise darauf, dass Kofi Annan auf eigenes Risiko, ohne Unterstützung des Sicherheitsrates, gegen den massiven Widerstand der damaligen Administration von George Bush, dem Jüngeren, mehrfach nach Bagdad gereist ist, zu Gesprächen mit Saddam Hussein, in dem Ziel, den drohenden Krieg zu verhindern. Ich hätte es sehr richtig und wichtig gefunden, wenn Herr Guterres möglicherweise auch schon lange vor Beginn dieses heißen Krieges im Februar letzten Jahres von sich aus sich in diesem Konflikt zwischen Russland und der Ukraine, der ja zunehmend auch zu einem Konflikt zwischen Russland und dem Westen wurde, eingemischt hätte und gesagt hätte, ich beanspruche hier als UNO-Generalsekretär eine Rolle. Spätestens aber seit dem nun heißen Überfall auf die Ukraine mit all seinen fatalen globalen Folgen für den Rest der Welt, Rest in Anführungszeichen, vor allem für die armen Länder des globalen Südens. Also ich meine die dramatisch verschärfte Ernährungskrise, die Energiepreiskrise, die die Menschen im globalen Süden natürlich ungleich schärfer trifft in ihrem Überleben als die ärgerlichen Preiserhöhungen, die wir hier in unseren reichen Ländern Europas erleben. Das alles sind globale Folgen, die nach meiner Meinung nach erfordert hätten, dass er sich von Tag 1 des Krieges an anbietet als Vermittler, dass er mit einer Handvoll von Regierungschefs oder auch Chefinnen wichtiger Länder des Südens nach Moskau gereist wäre und dem Putin ganz klar gemacht hätte, du bist mit deinem Krieg verantwortlich für diese fatalen Folgen und allein deswegen musst du diesen Krieg beenden. Das alles ist leider nicht geschehen. Er hat einige richtige und drängende Worte gesagt in New York, der Guterres, aber mehr hat er bisher nicht zustande gebracht. Ob er mehr versucht hat hinter den Kulissen, Dinge, von denen auch ich nichts weiß, will ich nicht ausschließen, aber das kriegen wir dann halt nicht mit.
1: Die Schweiz, wir haben es ganz am Anfang gesagt, ist jetzt eine der 10 nicht ständigen Mitglieder im Sicherheitsrat. Sagen wir mal so, sobald es um vielleicht ein bisschen unangenehme Themen geht, hat man in der Schweiz gern die Haltung, ja, die Schweiz ist ja nur ein kleines Land, alleine können wir nicht bewerkstelligen, obwohl die Schweiz ja mindestens in einzelnen Wirtschaftsbranchen durchaus auch eine weltweit führende Stellung hat, Finanzbranche oder Sitz großer internationaler Konzerne. Auch wenn es ein kleines Land ist, gibt es aus Ihrer Sicht Schritte, Initiativen, durch die die Schweiz diese Politik des Sicherheitsrates beeinflussen könnte in den nächsten 2 Jahren? Es ist ja gerade schon hier vermeldet worden in der Schweiz, dass ein Nothilfekorridor über die syrische Grenze, dass die durch eine Initiative der Schweiz und Brasiliens jetzt aufrechterhalten wurde, ein Nothilfekorridor, der dann nicht, wo die Güter nicht über die Hauptstadt Damaskus und über die Regierung laufen müssen. Das ist hier jetzt schon als erster Erfolg der Schweiz vermeldet worden. Sehen Sie das auch als Erfolg und gibt es Sachen, die auch ein kleines Land wie die Schweiz da bewirken kann?
0: Also zunächst mal muss man feststellen, ganz vieles von dem, was jetzt an Handlungsmöglichkeiten erwähnt wird, muss man feststellen, hätte die Schweiz auch alles schon tun können in den vergangenen Jahren, ohne Mitglied im Sicherheitsrat zu sein. Das ist nun keine formale Voraussetzung dafür, dass man solche Initiativen, wie die eben beschriebene, unternimmt. Das ist leider nicht geschehen. Es gibt eine sehr positive Ausnahme. Kofi Annan hat, wie gesagt, 2005 ein umfangreiches Reformpaket vorgeschlagen mit 101 Punkten. Und ein wichtiger davon war die Reform der damaligen Menschenrechtskommission hin zum Menschenrechtsrat, die ja auch 2006 vollzogen wurde. Und das geschah unter ganz erheblicher konzeptioneller und politischer Mitwirkung einmal durch den Berner Völkerrechtler Walter Kähli und die damalige Schweizer Außenministerin Micheline Calmy-Rey. Das ist ein sehr positives Beispiel. Ansonsten sage ich, die Schweiz könnte an ganz vielen Punkten dazu beitragen, die Handlungsfähigkeit dieser UNO zu stärken. Wenn sie zum Beispiel dem Verbotsabkommen für Atomwaffen jetzt nun endlich beitreten würde, anstatt sich, was der Bundesrat ja gemacht hat, dann im Grunde doch der NATO als Atomschutzschirm zu unterwerfen und deswegen diesem Abkommen nicht beizutreten. Es gibt einen anderen wichtigen Punkt, der überhaupt nicht in der Öffentlichkeit im Moment eine Rolle spielt. Im Menschenrechtsrat in Genf wird nun seit Jahren darüber verhandelt, endlich völkerrechtlich verbindliche Umwelt-, Sozial- und Menschenrechtsnormen für internationale Konzerne zu verabreden. Und zwar solche, die man dann auch überwacht auf ihre Einhaltung, die man durchsetzt und notfalls auch Verstöße sanktioniert. Und hier gehört die Schweiz zusammen mit Deutschland und anderen EU-Staaten zu den Hauptwiderständlern, die alles versuchen, solche völkerrechtlich verbindlichen Normen zu verhindern. Und das, obwohl gleichzeitig in der Schweiz die bisher bekannteste und erfolgreichste Basisinitiative für einen solchen Schritt gelaufen ist. Ich meine die Konzernverantwortungsinitiative. Ne? Es gäbe natürlich die Möglichkeit, dass die Schweiz im Sicherheitsrat jetzt dazu auffordert, dass die Vetostaaten, wenn nicht durch eine formale Änderung des Sicherheitsrates, was wahrscheinlich nicht zu kriegen ist, einige Dinge bereitwillig, freiwillig zu tun. Also zum Beispiel darauf zu verzichten, in einem Konflikt, wo man selber beteiligt ist, das Vetorecht im Sicherheitsrat zu gebrauchen. Solche Vorschläge gibt es, ursprünglich von Luxemburg mal vorgestellt. Das könnte die Schweiz mit anderen jetzt mal wieder auffrischen und damit zumindest eine Debatte produzieren, ob auch die westlichen Staaten zu so einer freiwilligen Vereinbarung bereit sind, muss sich dann zeigen. Aber das wäre mal sehr interessant. Also für solche Initiativen sollte die Schweiz diese 2 Jahre nutzen. Es würde überhaupt nicht weiterhelfen, wenn die Schweiz unter Rücksicht auf irgendeines der 5 ständigen Mitglieder, egal wer, jetzt bestimmte Dinge, die eigentlich richtig wären, unterlässt. Dann wären das 2 verlorene Jahre.
2: Die Schweiz, die dieses Jahr zum ersten Mal im UNO-Sicherheitsrat Einsitz nehme, werde sich dafür engagieren, das Völkerrecht und den Multilateralismus wieder zu stärken, versichert Alain Berset in der Eröffnungsrede am WEF. Die Welt brauche robuste multilaterale Plattformen, denn die größten Herausforderungen der Gegenwart, Klimawandel, Pandemie, Krieg, Migration, seien grenzüberschreitend. Berses Rede ist ein Appell für eine umfassende Friedenspolitik, vielleicht sogar für globale Gerechtigkeit. Wir alle wissen es, sagt er, extreme Ungleichheit unterminiert den Zusammenhalt der Gesellschaft. Was innenpolitisch für die reichen Länder gilt, gilt auch im Verhältnis unter den Staaten. Auch hier wächst die Ungleichheit rasant und die ohnehin schon fragilen Staaten werden weiter geschwächt. Er schließt seinen Beitrag mit den Worten: Eigeninteresse und Engagement für Schwächere, lange haben wir das für 2 unterschiedliche Dinge gehalten. Jetzt wissen wir, es ist dasselbe. Große Worte, auf die praktische Umsetzung und insbesondere auf die Umwälzung der Schweizer Wirtschaft in Richtung weniger Ungleichheit und Engagement für Schwächere, darf man gespannt sein. Bis dahin darf man auch gespannt sein, ob sich die UNO und ihre Institutionen wie der Sicherheitsrat reformieren. Die Reformvorschläge von Kofi Annan sind bis heute nicht umgesetzt. Solange die Abhängigkeit vom politischen Willen einzelner Länder so groß und das Machtverhältnis so unaustariert ist, wie sie es jetzt sind, können UNO und Sicherheitsrat allem Anschein nach der Aufgabe, für den Weltfrieden und die internationale Sicherheit zu sorgen, nicht annähernd gerecht werden. 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
1: Die globale Sicherheitslage sieht düster aus. Das alte Jahr endete mit Kriegsmeldungen. Und das Neue begann genauso. Die USA griffen Venezuela an, die Angriffe der HTS auf Rojava, ein neuer Krieg zwischen Pakistan und Afghanistan, Krieg in Gaza, in Myanmar, im Sudan. Und nun bombardieren US-amerikanische und israelische Streitkräfte den Iran. Auch der Krieg in der Ukraine nimmt kein Ende. In einer aktuellen Umfrage gibt zwar eine Mehrheit der ukrainischen Bevölkerung an, dass der Krieg so lange wie nötig fortgesetzt werden soll, nur junge Männer für den Kampf zu mobilisieren, wird ein immer größeres Problem. In vielen Fällen geschieht das gegen den Willen derer, die eingezogen werden. Und in vielen Fällen kommen diejenigen, die von der Straße weggesammelt werden, in die Brigaden mit den höchsten Verlusten. Das berichtet ARD-Korrespondentin Rebecca Barth aus ihrem Studio in Kiew im Podcast Sicherheitshalber. Eine extrem hohe Zahl von Soldatinnen und Soldaten bleibt unerlaubt dem Dienst fern. Insgesamt 200.000. In der sogenannten Killing Zone, also im 10 bis 20 Kilometer breiten Streifen ganz vorne, ist man in kleinen Gruppen unterwegs, meist zu zweit. Man verharrt monatelang in Erdlöchern und versucht von dort aus zu operieren. Die Versorgung findet über Drohnen statt. Und dann hängst du da und wirst beschossen mit allem, sagt die Korrespondentin. Es sei brutal und ein Gemetzel. Mit der physischen Präsenz verteidigen die Soldaten quasi den Boden, auf dem sie gerade stehen. Nur verteidigen wollen sie eigentlich gar nichts. Die Männer wollen weg, am liebsten raus aus dem Land, nach Europa und nie mehr zurückkehren. Das hört Rebecca Barth immer wieder bei ihren Gesprächen mit Armeeangehörigen. Die vollständige Erschöpfung. Auf der anderen Seite sieht es übrigens genauso aus. Aber eine andere Option als weitermachen gibt es offenbar nicht. Und doch, auch wenn der militärische Weg erschreckend sinnlos erscheint, gelten in der öffentlichen Debatte militärische Positionen als vernünftig. Wer hingegen für Frieden einsteht, wird schnell belächelt und als realitätsfern und naiv abgetan. Sich lautstark für Frieden einzusetzen, das macht heute kaum wer. Gegen den Krieg im Irak 2003 gingen Millionen von Menschen weltweit auf die Straße. Und heute? Was ist nur aus der Friedensbewegung geworden? Warum bleiben selbst Stimmen aus der feministischen Bewegung stumm? Andererseits, warum sollten sich gerade Stimmen aus der feministischen Bewegung erheben? Nun, das erklärt uns unser heutiger Gast. Sarah Friedli ist in der Bewegung für Sozialismus organisiert und studiert Geschichte und Wirtschaftsgeschichte an der Universität Zürich. Sie hat sich intensiv mit der Friedensbewegung auseinandergesetzt und damit, wie Frauen den politischen Diskurs einst mitgeprägt und mitverändert haben. Für das LAM hat sie zum Thema einen Artikel geschrieben. Warum lohnt es sich, sich auch heute noch damit zu beschäftigen? Dominik hat mit Sarah Friedli gesprochen.
3: Sarah Friedli, in diversen Texten, darunter eine Bachelorarbeit und zuletzt auch in Das Lamm, hast du dich beschäftigt mit einer Zeit, die irgendwie, jedenfalls für Menschen meines Alters, gar nicht so lang her ist, aber trotzdem sehr weit weg scheint. Es geht um die 70er Jahre und vor allem um die 80er Jahre und um die Friedensbewegung. Warum hast du dich dieses Themas angenommen? Wie hat das begonnen? Was interessiert dich daran?
4: Ich glaube, das Interesse, das allgemeine Interesse an Geschichte kommt unter anderem daraus, dass ich das Gefühl habe, dass wir aus Geschichte lernen müssen und können auch. Und dass wir, wenn wir jetzt in der Welt umherschauen, die Kriege zunehmen, die Drohgebärden auch zunehmen, also und in jüngster Zeit auch die dann tatsächlichen Angriffe halt massiv zugenommen haben, sich zugespitzt haben. Gleichzeitig auch in Europa hier die Aufrüstung ein Riesenthema ist. Und ich eigentlich, als ich die Bachelorarbeit geschrieben habe und diese Texte geschrieben habe, mich darüber aufgeregt habe, dass Aufrüstung als unvermeidlich hingestellt wird. Und mich hat dann interessiert, okay, welche Beispiele gab es auch schon in der Geschichte, die dieser Argumentation vielleicht widersprechen können? Und was eben können wir daraus ziehen, lernen, uns inspirieren lassen auch, um jetzt uns gegen Aufrüstung, gegen diese Kriege einzusetzen. Und da hat mich eben dann interessiert, wie die feministische Bewegung sich da eingebracht hat, weil die eine starke Stimme waren in der Friedensbewegung. Und ich auch darin eine Parallele sah zu heute, weil die feministische Bewegung in den letzten 10 Jahren einen krassen Aufschwung hatte auch. Und ich glaube, wir sollten an diesen feministischen Aufschwung anknüpfen, wenn wir uns mit Frieden beschäftigen und mit der Frage, was Sicherheit bedeutet und was Frieden bedeutet.
3: Ja, zu diesem vielleicht speziellen Ansatz feministischer Gruppierungen kommen wir gleich. Aber was für mich halt, ich bin 57, auffallend ist, bei dir kommt ja vor, damals hätten in der Schweiz 40.000 Menschen für den Frieden demonstriert. Ich gebe ungern mit meinem Herkunftsland an, aber ich war in Wien am Rathausplatz, 81 oder so, da waren 100.000 Menschen, das war die größte Demonstration seit dem Zweiten Weltkrieg. Es haben alle Stars sozusagen in Österreich, der Austropop-Szene, haben da gespielt für die Leute. Es war eine irrsinnig breite Sache, also mindestens viele von Mitte bis links haben da regelmäßig demonstriert. Was hat denn die Friedensbewegung damals so stark gemacht?

0: Krieg noch einmal scharf zuspitzte. Die NATO hatte 1979 einen Doppelbeschluss gefällt, wo beschlossen wurde, dass in ganz Europa Mittelstreckenraketen aufgebaut werden sollen. Das war etwas, was 1979 passiert ist, und wenige Wochen später ist die Sowjetunion in Afghanistan einmarschiert. Und diese zwei Ereignisse haben den Kalten Krieg massiv zuspitzen lassen und auch die Bedrohung eigentlich von weiteren Kriegen auch in Europa auf das Parkett gebracht. Zum anderen gab es auch in diesen Jahren viele kriegerische Auseinandersetzungen in der ganzen Welt. Es brach der erste Golfkrieg aus 1981. In Chile, in Südkorea, in der Türkei herrschten Militärdiktaturen. Die Apartheid in Südafrika rückte auch immer stärker in den Fokus internationaler Kritik und ebenso die Annexion von palästinensischen Gebieten. Und ich glaube auch noch viele weitere Dinge, die ich jetzt hier natürlich nicht angesprochen habe. Aber diese Gemengelage von auch Bedrohungen und gefühlter Bedrohung, das war sicher ein Punkt, wieso europaweit diese Friedensbewegung stark an Aufschwung gewann. Dann, wenn wir jetzt auf die Schweiz blicken, dann hat die Schweizer Bewegung sich nicht nur an diesen globalen Themen orientiert, sondern sie haben auch, oder die Friedensbewegung in der Schweiz hat auch stark an der Realität in der Schweiz angeknüpft. Und hier ging es vor allem eben um die Aufrüstung, die so unvermeidlich sei und die aber vor allem auch mit Staatsgeldern finanziert werden soll. Und gleichzeitig ist die Schweiz, wenn wir daran zurückdenken, 1981, mit der sozialen Wohlfahrt im europäischen Vergleich war sie hinterher. Und jetzt sollte Aufrüstung durchgesetzt werden auf Kosten von sozialer Sicherheit. Es sollten Sparpolitik durchgesetzt werden. Die soziale Wohlfahrt sollte eingeschränkt werden, um das Militär zu finanzieren. Und dann ein dritter Punkt, den ich denke, der wichtig ist, um zu verstehen, wieso die Friedensbewegung in den späten 70er und 80er Jahren einen massiven Aufschwung erlebt hat und eben auch gerade feministische Kräfte darin war ganz bestimmt, dass ab 1968 es eine ganze Reihe von neuen sozialen Bewegungen gab. Also das war eine Zeit, wo eben auch die neue Frauenbewegung, die zweite Welle Frauenbewegung, aber auch eine Reihe weiterer sozialer Bewegungen Aufschwung erhalten haben und Teil wurden eines größeren gesellschaftlichen Wandels. Das waren auch ökologische Bewegungen gegen die Atomkraftwerke und so weiter und so fort, gegen Umweltzerstörung, gegen auch die beginnende Neoliberalisierung. Und ich denke, auch diese Erfahrung dieser neuen sozialen Bewegungen für junge Menschen, sich zu organisieren, auf die Straße zu gehen, das Gefühl zu haben, auch etwas verändern zu können, hatte damals sicher auch seinen Teil dazu beigetragen, dass die Friedensbewegung stark sich einbringen konnte.
1: Du hast schon gesagt, dass feministische Gruppierungen da einen rechten Anteil gebildet haben, diese Friedensbewegung. Ich glaube, auch das gilt nicht nur für die Schweiz. Und du hast dich da jetzt recht genau auseinandergesetzt mit den Diskussionen, die da abgelaufen sind. In erster Linie ist mir da aufgefallen, man weiß ja, gerade die 70er Jahre war ja auch ein starkes Jahrzehnt der Gleichberechtigung, wo das richtig Fahrt aufgenommen hat. Und du schilderst da so ein bisschen ein Dilemma, in dem Frauen vielleicht standen in der Friedensbewegung. Nämlich einerseits eben geht es um Gleichberechtigung und andererseits gab es dann die Frage, heißt es Gleichberechtigung, dass Frauen auch zum Militär dürfen sollen oder heißt es, dass man etwas ganz anderes will? Was gab es denn da für Auseinandersetzungen in dieser Friedensbewegung?
0: Die zweite Welle Feminismus oder eben diese neue Frauenbewegung ab den 70er Jahren war eine Bewegung, die sich im Gegensatz zu der ersten Welle der Vor- und Zwischenkriegszeit stark weg eigentlich von diesem Wahlrechtsfeminismus oder eben so einfach Gleichberechtigung und gleichberechtigte Eingliederung in das männliche System wegbewegte, sondern vielmehr einen Fokus auf autonome Organisierung von Frauen gelegt haben und auch eine Analyse hatten, dass Kapitalismus und Patriarchat stark zusammenhängen und es nicht darum gehen soll, in einem Feminismus sich eigentlich einfach in das System einzugliedern, sondern halt andere Alternativen auch aufzuzeigen und gegen das gesamte System von Patriarchat und Kapitalismus zu stehen. Es gab natürlich auch Frauen und Stimmen allgemein in der Öffentlichkeit, die meinten, der Einbezug von Frauen in die Armee oder in die Gesamtverteidigung damals, in der Zeit auch der geistigen Landesverteidigung war das ein groß diskutiertes Thema, dass Frauen halt auch Teil davon sein sollen in der Gesamtverteidigung der Schweiz und eben entweder auch in die Armee rein sollen, in den Zivildienst rein sollen und so weiter. Und das wurde dann von gewissen bürgerlichen Stimmen auch als Gleichberechtigung oder so

0: unter dem Slogan von gleiche Rechte, gleiche Pflichten irgendwie propagiert. Und es gab da auch Frauen, die sich so eingebracht haben, die eigentlich sagen, ja gut, wir sehen das als Gleichberechtigung, wir sollen auch diese Pflicht leisten. Und aus einer linken, feministischen Sicht heraus wurde dem klar widersprochen und eigentlich gesagt, ja, wir wollen nicht in ein kaputtes System uns integrieren oder wir wollen nicht uns in ein so gewaltvolles männliches System oder in eine Institution uns rein integrieren, sondern wir fordern eigentlich die Abschaffung von Krieg, wir fordern die Abschaffung des Militärs, wir fordern eine Beendigung dieser Militarisierung in den Köpfen. Das war auch ein Ding, das sehr oft genannt wurde. Und hier war auch ein großes Dilemma für die Frauen in der Friedensbewegung, dass sie sich halt, sie wollten sich gegen Krieg stellen und gleichzeitig mussten sie sich auch gegen dieses gängige Stereotyp stellen, dass sie als Frauen einfach friedfertig wären, dass sie liebevoll wären, dass sie den humanitären Teil der Gesellschaft wären und dass sie deshalb, nur deshalb für den Frieden einstehen sollen, sondern sie mussten das immer auch mit einer Analyse verbinden, die darüber hinaus wies.
1: Was würdest du denn sagen insgesamt oder sagen wir mal damals in dieser Zeit, was hat sich dann durchgesetzt auf längere Sicht? Hat sich diese sehr systemkritische Haltung durchgesetzt oder hat sich die mehr an Gleichberechtigung auf dem Papier oder also nomineller Gleichberechtigung interessierte Bewegung durchgesetzt?
0: Also ich habe mich vor allem mit den linken Gruppierungen befasst und da war natürlich klar, dass sich diese kritische Haltung durchgesetzt hat. Ich denke aber auch, wenn wir jetzt zurückblicken mit einer bisschen längeren Distanz, der Einbezug von Frauen hat sich nicht, also in die Gesamtverteidigung oder in die Armee hat sich nicht durchgesetzt. Insofern konnten da diese kritischen Stimmen, waren vermutlich stärker. Ich denke auch, ein Thema, das sich stark durchgesetzt hat und wo ich jetzt auch sagen würde, das waren eher die kritischen feministischen Stimmen, war das Thema von Gewalt. Also Gewalt war sowieso ein wichtiges Thema in der Frauenbewegung zu der Zeit und dann Gewalt in Verbindung mit Krieg. Ich habe mir vor allem die OFRA angeschaut, die Organisation für die Sache der Frau, und die haben da sehr, sehr, sehr viel dazu gearbeitet und konnten eigentlich aufs Parkett bringen, dass jede Militarisierung, jede Aufrüstung natürlich die Gewalt verschärft und dass aber auch, wenn die Waffen schweigen, eigentlich für Frauen, das geht die Gewalt weiter und dass beispielsweise in der Schweiz, weil es keinen Krieg herrscht, Gewalt an Frauen, geschlechtsspezifische Gewalt immer bekämpft werden muss. Ein Beispiel war das sogenannte Offiziersschießen.
1: Also dieser Prozess, wo, glaube ich, in einer Kaserne oder wo bei Schießübungen auf die Zielscheiben Bilder von nackten Frauen gepinnt worden sind.
0: Genau, also das war ein Prozess, es ist rausgekommen durch einen Soldat, der das nicht okay fand, dass an so einem Fest in der Kaserne, genau, das sogenannte Offiziersschießen, dann nackte Frauen auf die Zielscheiben gepinnt worden sind und dann diese so runtergeschossen wurden. Das wurde dann öffentlich und die OFRA hat sich dann dazu entschieden, hier den Prozess zu führen, also gegen das Militär und auch gegen die einzelnen Offiziere, die dabei mitgemacht haben. Und eigentlich im Laufe des Prozesses wurde klar, wie krass sexistisch auch die Justiz ist und auch natürlich das Militär. Insofern haben sie da die Frage von geschlechtsspezifischer Gewalt in der Gesellschaft und wie tief verankert die eigentlich noch ist, konnten sie stark zum Ausdruck bringen und stark mobilisieren dazu.
2: Es gibt heute zweifellos ein größeres Bewusstsein für geschlechtsspezifische Gewalt. Gelöst ist das Problem aber noch lange nicht. Das Departement für Sicherheit und Justiz des Kantons Zürich liefert konkrete Zahlen. Die Polizei rückt täglich 21 Mal wegen Gewalt oder Streit in Partnerschaften, Familien oder im Verwandtschaftskreis aus. Das sind etwa 7.000 bis 7.700 Einsätze pro Jahr. 90% der gewaltausübenden Personen sind Männer. In einer Medienmitteilung der Stadt Zürich steht, dass die Stadtpolizei im Schnitt rund 6-mal pro Tag wegen familiärer Konflikte, Streitigkeiten oder Gewalt im häuslichen Bereich ausrückt. Das heißt, alle 4 Stunden ein Fall. Häusliche Gewalt ist einer der häufigsten Gründe, warum die Polizei im Einsatz ist. Manche dieser Konflikte enden tödlich. Das Rechercheprojekt Stopp Femizid gibt an, dass in der Schweiz alle 2 Wochen eine Frau durch ihren Ehemann, Lebensgefährten, Ex-Partner, Bruder oder Sohn getötet wird. Die Themen haben an Aktualität nichts eingebüßt.
1: Ich würde sagen, genau diese Themen sind tatsächlich Themen, die bis heute oder jedenfalls heute wieder sehr stark diskutiert werden. Andererseits kann man sagen, Der Anspruch, dass eine Politik mit viel mehr Fraueneinfluss zu so etwas wie Entmilitarisierung führen könnte, sehe ich ja nicht. Ich meine, man muss nur nach Israel schauen, dort können Frauen total zur Armee und das ist es nun wirklich kein entmilitarisierter Staat. Was würdest du denn sagen, was könnten wir heute lernen aus diesen Diskussionen damals und aus den Praktiken vielleicht auch, die Frauen angewendet haben?
0: Die Vorstellung, dass eigentlich Frauen das System jetzt irgendwie humaner machen würden oder dann irgendwie friedfertiger machen würden, das ist etwas, was wir daraus lernen, dass das wahrscheinlich nicht der Fall sein wird. Ich glaube, wir haben auch in der heutigen Zeit Beispiele, also Annalena Baerbock, die sich eine feministische Außenpolitik auf die Fahne geschrieben hat, oder aber auch Hillary Clinton oder jetzt aktuell auch Ursula von der Leyen. Das sind Frauen in Führungspositionen, die keineswegs eine friedlichere Welt herbeizaubern, nur weil sie Frauen sind. Ich glaube, das ist ja klar.
1: Zumindest bei manchen von denen haben wir auch gar nicht das Gefühl, dass sie das wollen.
0: Dass sie das wollen, genau. Im Gegenteil, also sie sind eigentlich genauso Kriegstreiberinnen wie die Männer in diesen Positionen. Ich glaube, hier können wir auch sehen oder erkennen, dass es eben nicht eine Frage unbedingt des Geschlechts ist, sondern eine Frage der Machtpositionen und wie dieses System funktioniert. Und die Geschlechterfrage ist dann die Frage, wer kommt überhaupt in diese Machtposition? Und deshalb erscheint es uns vielleicht so, dass Männer diese Kriege vorantreiben würden, weil sie halt in diesen Machtpositionen sitzen. Ich glaube, wir müssen aber viel mehr sehen, dass das Problem eigentlich ist, dass Kriege innerhalb des Kapitalismus auch unter anderem sehr profitabel sein können. Nicht immer, nicht für alle. Aber für gewisse Fraktionen und in gewissen Momenten können Kriege, beispielsweise um eine krisende Weltwirtschaft wieder anzukurbeln oder eine krisende nationale Wirtschaft auch wieder anzukurbeln, können Kriege sehr profitabel sein. Kriege brauchen Waffen und auch wo ganze Gebiete zerstört wurden, ist der Wiederaufbau ist auch sehr profitabel. Wir haben das in der Diskussion rund um den Wiederaufbau in der Ukraine gesehen und wir haben das auch jetzt zuletzt gesehen in Gaza, wo Gaza eigentlich als neoliberales Investitionsfeld benutzt wird und als Investmentparadies schon fast verkauft wird. Ich bin der Überzeugung, dass Feminismus in einer solchen Situation eben nicht bedeutet, dass Frauen bei dieser Zerstörung und bei diesem Kriegswahn und dieser Profitwut eigentlich mitmachen sollen oder auch nicht diesem System irgendwie einen humanitären Anstrich geben sollen, sondern Feminismus soll für uns alle bedeuten, und ich glaube, das können wir aus dieser Bewegung in den 80er Jahren lernen, ein besseres, sicheres und schöneres Leben aufzubauen, und zwar für alle, auch nicht nur für Frauen, sondern für alle. Insofern werden feministische Ansätze, die wir heute wieder vermehrt auch aufs Tapet bringen sollen, dass wir nicht in Abwehrkämpfen verharren sollen, sondern dass wir eigentlich eine erstrebenswerte Zukunft uns vorstellen und uns fragen, was macht uns wirklich sicher? Und ich denke, wirklich sicher macht uns, wenn wir sexistische Gewalt, patriarchale Gewalt bekämpfen. Wirklich sicher macht uns, wenn wir eine starke soziale Wohlfahrt haben, wenn niemand in Armut leben muss, wenn wir bezahlbare Wohnungen haben, wenn wir es schaffen, der Klimakrise etwas entgegenzusetzen und so weiter und so fort. Und für diese Dinge brauchen wir Geld und für diese Dinge lohnt es sich auch, gemeinsam etwas aufzubauen und nicht für die Aufrüstung und die Kriegsmaschinerie, wie wir das heute sehen.
1: Wo du vorhin aufgezählt hast, warum damals in den frühen 80ern die Friedensbewegung so stark war, hast du erzählt, es war eine große Zeit der Aufrüstung, es war eine Zeit, wo gespart wurde, vor allem beim Sozialen. Das ist eigentlich heute auch so. Es wird aufgerüstet und es wird beim Sozialen gespart. Und dann hast du auch gesagt, es gab eine Geschichte von Bewegungen und viele Leute hatten das Gefühl, es ist möglich, etwas zu verändern. Da habe ich das Gefühl, das ist heute weniger vorhanden. Siehst du das auch so? Ist das der Grund, warum heute oder inzwischen die Kraft der Friedensbewegung doch deutlich, deutlich verblasst ist? Oder was hat die Friedensbewegung geschwächt?
0: Ich sehe leider schon auch, dass heute viel weniger das Gefühl da ist, dass wir wirklich etwas verändern könnten. Die Friedensbewegung ist abgeflacht. Es gab sicher verschiedene unzählige Gründe, unter anderem auch Mitgliederschwund in den verschiedenen Organisationen, auch Finanzierungsprobleme. Und dann kam dazu, dass die akute Bedrohungslage sich, glaube ich, auch ein bisschen abgeschwächt hat, spätestens mit dem Fall der Sowjetunion, war das nicht mehr das Hauptthema, das die Leute beschäftigt hat. Dann kamen vielleicht viel eher dann die Fragen von Neoliberalismus, Deindustrialisierung und so weiter und so fort. Und dass deshalb die Friedensbewegung auch an Stärke verloren hatte. Auch wird davon geredet, dass dann in Europa ja wirklich Frieden herrschte und sich der Kapitalismus durchgesetzt hätte und so weiter und so fort. Natürlich stimmt das nicht. Auch wenn wir beispielsweise auf Osteuropa schauen, müssen wir sagen, Frieden in Europa, das ist nicht.
1: Und vor allem gibt es ja auch jetzt schon eine längere Geschichte von harten Konflikten, gerade gleich nach der Außengrenze von Europa.
0: Und auch die Außengrenze von Europa ist eine massiv militarisierte, sehr gewaltvolle, fast schon kriegerische Sache. Also wie viele Menschen sterben an der Außengrenze Europas, das ist sehr, sehr gewaltvoll und hat ebenso viel mit Aufrüstung zu tun und mit Militarisierung zu tun, wie die Kriege beispielsweise in der Ukraine. Aber auf jeden Fall müssen wir bilanzieren, dass die Friedensbewegung an Stärke verloren hat und das bis heute auch nicht wieder aufgeholt hat, obwohl das gerade jetzt sehr, sehr, sehr wichtig wäre. Und ich denke, es ist schon an der Zeit, sich wieder zu verbünden und vielleicht auch über gewisse Gräben hinwegzuschauen und aufzustehen auch gegen die Komplizenschaft. Ich glaube, ganz viele Leute beispielsweise in der Schweiz fühlen sich nicht akut bedroht von kriegerischen Auseinandersetzungen. Und das kann auch dazu führen, dass die Friedensbewegung nicht mehr die gleiche Stärke gewinnen kann. Aber ich glaube, dann müssen wir halt verstehen, dass die Schweiz nicht direkt durch Truppenpräsenz oder so, aber ganz klar durch Finanzierungsflüsse oder auch Knowledge, also Wissensaustausch, sehr klar beteiligt ist an den kriegerischen Auseinandersetzungen, am Genozid, an den Palästinenserinnen auch. Und dass es sich auch dagegen sich zu wehren drängt, ja.
1: Ein Ereignis, das vielleicht die Friedensbewegung und sicher auch im weiteren Sinn die Linke in Schwierigkeiten gebracht hat, würde ich sagen, war der Ukraine-Krieg, der 2022 begonnen hat. Das war auch der Beginn dieser Aufrüstungsbewegung, von der du schon gesprochen hast. Und da gab es halt Leute, die sich gegen Waffenlieferungen ausgesprochen haben, gegen Aufrüstung ausgesprochen haben. Es gab auch viele Leute, die gesagt haben, nein, man muss jetzt an Seite der Ukraine stehen und das beinhaltet auch Waffenlieferungen. Was hat denn dieser Konflikt mit der Friedensbewegung, mit der Linken gemacht, deiner Ansicht nach? Wie geht die Friedensbewegung mit solchen Konflikten um?
0: Leider finde ich, die Friedensbewegung oder was von ihr noch übrig geblieben ist, geht nicht sehr gut damit um. Also es gab halt Spaltungen. Die einen haben das gesagt, die anderen haben das gesagt. Und alle haben das Gefühl, nur ihre Position zählt und nur ihre ist die richtige. Ich bin der Meinung, dass es völlig realitätsfern ist, zu sagen, man soll gar keine Waffen liefern, wenn eine Bevölkerung angegriffen wird. Die muss sich verteidigen können. Das heißt aber bei weitem nicht, dass wir hier in der Schweiz oder in Deutschland oder sonst wo, wo wir nicht direkt betroffen sind, aufrüsten müssten. Also diese Verbindung, der müssen wir entgegentreten und da müssen wir Allianzen schmieden, da müssen wir uns zusammentun.
1: Man hätte ja auch Waffen liefern können an die Ukraine, aber gleichzeitig auch stark darauf drängen, dass Verhandlungen aufgenommen werden, dass irgendwie dieser Konflikt vielleicht gelöst werden kann, ohne dass jetzt seit 2022 ständig Menschen sterben.
0: Mhm. Das hätte man tun können. Man hätte auch die russischen Oligarchengelder viel schneller einfrieren können. Man hätte hier auch als Schweiz, als eine starke Finanzmacht auch handeln können. Beispielsweise die Rohstoffhandelswege, viele gehen über die Schweiz, eben Finanzflüsse gehen über die Schweiz, das hätte man nutzen können, wurde nicht in dem Ausmaß gemacht, dass Russland wirklich unter Druck gesetzt worden wäre. Es gibt ja Dinge, auf die wir uns einigen können. Wir können uns darauf einigen, dass Kriege uns nicht sicher machen. Und dann können wir uns vielleicht fragen, okay, was würde Frieden denn wirklich bedeuten? Und ich glaube, das ist auch etwas, was wir vielleicht aus der Geschichte lernen sollen. Ich denke, das haben die Feministinnen in den 80er Jahren ganz gut gemacht und das könnten wir heute auch wieder tun, uns fragen, was heißt denn Frieden eigentlich und wofür wollen wir kämpfen, nicht nur gegen was, weil ich denke, diese Defensivkämpfe, die führen auch viel schneller zu Spaltungen. Man ist in die Enge getrieben, man muss sich gegen etwas verteidigen und hat dann das Gefühl, okay, es gibt nur noch diesen einen Weg und wenn wir uns viel mehr darüber austauschen, wohin wollen wir, was ist eine Perspektive, was würde uns sicher machen, dass wir damit auch Gräben überwinden könnten und vielleicht auch mehr Hoffnung bringen und fassen könnten um uns gemeinsam gegen Kriege zu stellen. So.
1: Das könnte man alles tun. Was sagst du denn, was die Friedensbewegung oder in der Schweiz ja auch Gruppierungen wie die XOA, die Gesellschaft Schweiz ohne Armee, wie bringen sich heute diese Bewegungen ins gesellschaftliche, ins politische Geschehen ein?
0: Ich finde schon immer noch sehr defensiv. Also es geht dann beispielsweise um Petitionen gegen F-35-Kampfjets oder es geht jetzt gerade aktuell auch wieder gegen das Obligatorium für Frauen am Orientierungstag der Armee teil zu sein und so weiter. Aber das sind defensive Kämpfe, das sind Kämpfe gegen jetzt einzelne Etappen einer weiteren Militarisierung, die sowieso voranschreitet. Und es sind nicht Perspektiven, die eigentlich den gesamten kriegerischen Kapitalismus in Frage stellen. Und ich finde, wir müssen, um hier mehr in die Offensive zu kommen, viel globaler denken. Solange wir in der Schweizer Politik dann einfach einzelne Punkte angreifen, dann verharren wir so in dieser Abwehrhaltung. Und wenn wir aber beginnen, die ganzen Kriege, die auf der Welt aktuell geschehen, in Verbindung zu bringen und zu fragen, okay, weshalb werden diese Kriege geführt? Wer profitiert davon? Und welche Zwänge, beispielsweise die Profitzwänge, lassen diese Kriege auch immer weiter eskalieren? Ich glaube, dann können wir sehen, dass da ein globales kapitalistisches System dahinter steckt, das wir angreifen müssen. Das würde ich mir auch von der Friedensbewegung auch hier in der Schweiz vermehrt wünschen, dass wir auch uns stärker international vernetzen mit anderen Friedensbewegungen auf der ganzen Welt oder mit Menschen auch, die vielleicht nicht in dem klassischen Sinne von eben friedlich, sondern vielleicht sogar mit Waffengewalt gegen solche imperiale Gegner auch oder kriegstreibende Gegner sich wehren, dass wir mit diesen Kräften die Verbindungen suchen und sagen, okay, das sind auch Verbündete im Kampf für einen globalen Frieden. Und ich glaube, wenn ich hier noch anfügen darf, ich glaube, das haben die Feministinnen in den 80er ebenfalls schon gemacht. Sie haben sich stark mit den kämpfenden Frauen in El Salvador und auch in Mosambik verbündet und auch die Bewaffnung dieser Strukturen gefordert. Und gleichzeitig sind sie in der Schweiz auf die Straßen gegangen und haben für Abrüstung gekämpft. Und sie konnten das übereinbringen. Ich glaube, das sollten wir heute auch wieder versuchen.
2: Die Feministinnen der 80er Jahre haben es vorgemacht. Global denken, sich stärker vernetzen, auch international. Und immer wieder kritische Fragen stellen. Zum Beispiel auch diese. Wer hockt eigentlich in den Erdlöchern der Killing Zone, wie eingangs beschrieben? Neben der Frage, wer profitiert und wofür gekämpft wird, lohnt es sich auch zu fragen, wer eigentlich kämpft und stirbt. Es sind gewiss nicht die Söhne der Entscheidungsträger und jener, die sich öffentlich lautstark für den Krieg aussprechen. Es sind größtenteils Männer, die keine Mittel hatten, sich freizukaufen, die keine Wahl hatten. Auch das wäre eine Frage, die die feministische Bewegung aufgreifen könnte und sollte. Klar ist, die Eskalation der Konflikte in den letzten Wochen und Monaten zeigt, dass es dringend einen neuen Kampf gegen Krieg, Aufrüstung und Militarismus braucht. 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
1: Es kombinierten Elvira Isenring und Dominik Dussek.
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0: Le Déserteur ist eine Chanson, die vom französischen Schriftsteller Boris Vian im Februar 1954 geschrieben worden ist. Die Melodie stammt von Harold Berg. Der Text handelt von einem Brief an den Präsidenten. Darin erklärt der Verfasser, nicht in die Armee einzuziehen zu wollen. Er sei nicht auf der Erde, um arme Leute zu töten.
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0: Im Kontext vom Algerienkrieg, also vom Befreiungskampf von der Algerier von der Kolonialisierung durch Frankreich, ist das Lied zum Politikum geworden. Auf graswurzel.net kann man nachlesen, dass es auf einer Tournee von Boris Vian 1955 zu einem Eklat gekommen ist. In Nantes hat eine Gruppe von älteren Männern seinen Vortrag mit dem Ruf «Gang doch nach Russland! Gang nach Russland!» unterbrochen. Das war eine Anspielung auf dem Vian seinen Vornamen Boris. Bei diesen älteren Männern hat es sich um Kriegsveteranen vom Zweiten Weltkrieg gehandelt, wo der Deserteur nicht gepasst hat. Auch der Bürgermeister von Nantes ist vorgetreten, hat sich mit seiner ganzen Würde auf die Bühne gekieft und hat den Boris Vian aufgefordert, endlich abzutreten. Der Russ, der Anarchist, der, wo reif sei, dafür ab Mur gestellt zu werden, der antifranzösische Deserteur. Hey.

Da viele Franzosen nicht in den algerischen Kolonien kämpfen wollten, hat die Regierung Angst um die Wehrhaftigkeit der jungen Männer gehabt und hat das Lied verboten. Doch das hat nichts genützt. Frankreich hat wenige Jahre später Algerien in die Unabhängigkeit entlassen. 1959 ist der Boris Vian an Herzversagen gestorben. Das während der Uraufführung der Verfilmung von seinem Roman «Ich werde auf eure Gräber spucken». Seine Chansons sind in den folgenden Jahrzehnten von vielen gesungen worden. Unter anderem von Hildegard Knef und Wolf Biermann. Die Berliner Kampagne gegen die Wehrpflicht hat das Lied noch in den 1990er Jahren bei ihren Aktionen eingesetzt. Und auch heute hat es nichts von seiner Aktualität eingebüßt. Radio Rasa bringt euch jetzt das Lied «Le Déserteur», interpretiert von Hannes Wader, praktischerweise Abwechslung in Deutsch und Französisch.

Monsieur le Président, ich schreibe Ihnen diesen Brief, den Sie vielleicht lesen, wenn Sie Zeit haben. Ich habe heute meine Militärpapiere erhalten und soll noch vor Mittwochnacht in den Krieg ziehen. Ich werde das nicht machen, Monsieur le Président. Ich bin nicht auf der Erde, um andere Menschen zu töten. Und ich will Ihnen jetzt mitteilen, dass ich entschlossen bin, zu desertieren.

Morgen in aller Frühe verschließe ich meine Tür und mache mich auf den Weg, um von nun an auf den Straßen Frankreichs zu leben und wenn es sein muss, zu betteln. 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

sie so sehr daran glauben, dass es nötig ist, in einem Krieg sein Blut zu vergießen, Monsieur le Président. Warum gehen Sie da nicht hin und geben das Ihre? Und wenn Sie mich als Deserteur verfolgen lassen, Monsieur le Président, sagen Sie Ihrer Polizei, dass ich keine Waffe trage und dass sie auf mich schießen kann.

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Hair ist in den späten 1960er Jahren entstanden und spielt in dieser Zeit in Amerika. Das Musical kritisiert den Vietnamkrieg und fordert dazu auf, Probleme friedlich anzugehen. Einer der Protagonisten verliert sein Leben in diesem Krieg auf sinnlose Art und Weise. Die USA haben im Vietnamkrieg etwa 500'000 junge Männer eingesetzt. Beim Grossteil der Soldaten hat es sich um Wehrpflichtige gehandelt. Die allgemeine Wehrpflicht ist in den USA erst 1973 abgeschafft worden. Als Reaktion auf die Brutalität und die Opfer des Krieges hat sich eine grosse Protestbewegung entwickelt. Etwa 50'000 amerikanische Kriegsdienstverweigerer haben sich ihrer Einberufung entzogen und sind nach Kanada geflohen. In der US-Armee hat die Kriegsablehnung allmählich zugenommen. Einige US-Soldaten in Vietnam haben Antikriegszeitschriften hergestellt und haben sie heimlich verteilt. Sie haben Befehl verweigert, haben sich selber verletzt, haben Vorgesetzte angegriffen. Dabei ist es auch zu Tötungen gekommen. Die US-Regierung hat es nicht mehr gewagt, Militärs bei Antikriegsdemonstrationen einzusetzen. Sie haben Angst gehabt, dass die Soldaten sich solidarisieren mit den Protestlern. Im Film «Herr» von Milos Forman werden Aufnahmen gezeigt von einer grossen Friedensdemo in Washington D.C. mit 10'000 Demonstranten.

Im November 1967 hat sich die Gruppe Vietnam-Veteranen gegen den Krieg gegründet, wo 1970 stark gewachsen ist. Am 23. April 1971 haben etwa 700 Mitglieder ihre Medaillen und Ordensbänder auf die Stege vom Kapitolgebäude geschmissen. 25% der beteiligten US-Soldaten haben den Vietnamkrieg für falsch gefunden. 1975 hat die USA den Vietnamkrieg dann beendet und hat sich aus dem Land zurückgezogen. Die Musik zu Herr stammt vom ehemaligen Organisten und Kirchenmusiker Galt McDermott. Er war anfangs der 60er Jahre in Südafrika. Dort hat er nach eigener Aussage rhythmisch viel dazugelernt. Er bezeichnet die Phase als eine seiner wichtigsten. Das erklärt, warum fast alle Melodien her eigentlich kirchentonal sind und auch die Einfachkeit und die Eingängigkeit der Lieder. Das Musical geht eigentlich knapp 2 Stunden. Radio Rasa spielt jetzt den Song 3500, wo, Triggerwarnung, explizit Gräuel vom Krieg beschreibt.

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Die Melodie vom Lied Bella Ciao ist schon bereits Anfang vom 20. Jahrhundert von den Reispflückerinnen der ehemaligen italienischen Provinz Terre d'Acqua in der Nähe von der Stadt Bologna. Weltweit bekannt ist das Lied in seiner Adaption durch die Resistenza, die italienische Widerstandsbewegung gegen den Faschismus während dem Zweiten Weltkrieg geworden. Wenn man den Faschismus als andauernden Kriegszustand verstehen will, so hat Bella Ciao zum Frieden ab 1945 beitragen. So endet das Lied «E questo il fiore del partigiano morto per la libertà». Also, das ist die Blume der Partisanen, die für die Freiheit gestorben sind. E

Wie viele Lieder von der Arbeiterbewegung ist es in zahlreiche Sprachen übersetzt worden. Zudem wird es auch gerne für subversive Aktionen genutzt, wie die Frankfurter Allgemeine Zeitung am 21. Mai 2020 berichtet hat. Nachdem aus mehreren Moschee-Lautsprechern in der Stadt Izmir das Widerstandslied Bella Ciao erklungen war, haben die Behörden in der Türkei Ermittlungen eingeleitet. Das antifaschistische Partisanenlied aus Italien war am Mittwochnachmittag in Izmir zu hören, statt des Rufs zum Gebet. Aufnahmen von der Hacker-Aktion verbreiteten sich rasch in den sozialen Medien. Die türkische Behörde für Religionsangelegenheiten, Diyanet, bestätigte den Vorfall über Twitter. Eine Beschwerde bei der Polizei sei bereits eingereicht. Die Staatsanwaltschaft in Izmir leitete eine Untersuchung gegen die unbekannten Hacker ein und genauso gegen Nutzer der sozialen Netzwerke, die die Aktion geteilt hatten. Nach Ansicht der staatlichen Nachrichtenagentur Anadolu wird ihnen die Verunglimpfung religiöser Werte vorgeworfen. Seit 2012 gibt es auch eine Version für den Klimaschutz. «Do it now, sing for the climate». 2012 ist die Version in Belgien in 180 Städten zusammen von über 380'000 Personen gesungen worden.

Aufgrund von der schlagartigen Popularität des Lieds im Jahr 2018 durch die spanische Fernsehserie «Haus des Geldes» ist eine Vielzahl von neuen Coverversionen veröffentlicht worden, wo auch der Sprung in die Singlecharts in den verschiedenen Ländern geschafft hat. In Deutschland hat zu der deutschen Rap-Version von den drei Rapper Juri, San Diego und Senza einen Erfolg können verbuchen.

Tabu im Radio Rasa gehört jetzt die Originalversion von der Fanola Band, die auf YouTube 110 Millionen Aufrufe und 99'000 Kommentare hat.

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0: In den 60er und 70er Jahren dominieren in der Anti-Apartheid-Bewegung Strassenkampagnen und Informationsarbeit. In den 90er Jahren wandelt sich das Auftreten der US-amerikanischen und europäischen Apartheid-Gegner. Besonders das britische Anti-Apartheid-Movement hat erheblichen Anteil an der Etablierung von Musik als Protest gegen die Apartheid. In seinem dritten Soloalbum «Melt» veröffentlichte Peter Gabriel 1980 den Song «Biko». Steve Biko ist in den 70er Jahren einer der maßgeblichen Anti-Apartheid-Aktivisten von Südafrika gewesen. Als Führungsfigur von der Black People's Convention prägt er die Idee von der Black Consciousness. Im August 1977 ist der Biko verhaftet worden. Nach brutalen Misshandlungen während der Verhör transportiert man den Biko schwer verletzt nach Pretoria. Dort findet man ihn tot und unbekleidet in seiner Zelle. Die Berichterstattung über den Biko und Black Consciousness in den US-amerikanischen Leitmedien ist vor dem Biko seinem Tod äußerst gering. Das Lied macht ihn bekannt. New York Times bezeichnet ihn als «the country's most influential black leader». Die südafrikanische Zensur setzt den Song schnell auf die Liste der verbotenen Musikstücke.
1: The song is dedicated to all the people in South Africa who've just been imprisoned in the last weekend. And dedicated to all the people in jail that Amnesty is now working for. With the help of your postcards.

Steven Van Zandt, Gitarrist von Bruce Springsteen, gründet 1985 The Artists United Against Apartheid. Sun City ist der Name von einem grossen Hotel- und Vergnügungskomplex. Er befindet sich 2 Stunden Fahrzeit westlich von Pretoria auf dem Gebiet vom Homeland Bophuthatswana. Sun City gilt als Las Vegas von Südafrika. Der Steven Van Zandt publiziert den Song Sun City mit dem Refrain I ain't gonna play in Sun City. Also ich werde nicht in Sun City spielen.

Anders als Peter Gabriel im Biko setzt Sun City auf direkte Information. Ein begleitendes Buch und ein kurzer Dokumentarfilm stellen die Homeland-Politik dar. Das Lied wird überblendet in der Schlusssequenz von «Nkosi Sikelelli Afrika», «Gott segne Afrika». Diese Textzeile ist ein Teil der Nationalhymne von Südafrika. Zur Zeit der Apartheid singt man sie bei fast jeder Beisetzung von ermordeten Aktivisten.

Asimbonanga ist ein Zulu-Ausdruck für «Wir haben ihn nicht gesehen». Die südafrikanische Band Sayuka veröffentlicht den Song Asimbonanga 1986. Er thematisiert den Gefängnisaufenthalt von Nelson Mandela in Robben Island. Der Johnny Gleck ist der Frontmann der Gruppe, die multikulturell aufgestellt ist. Nach der Freilassung von Mandela kann der Gleck in den 90er Jahren mit ihm auf der Bühne tanzen. Das YouTube-Video dazu ist sehr berührend. Der gebrechliche, doch noch sehr agile Nelson Mandela tanzt auf der Bühne und fordert die sitzenden Zuschauer innen auf, mitzutanzen. Hier im Radio Rasa in der Reihe Friedenslieder gehört ihr jetzt stellvertretend für die vielen Lieder, die geholfen haben, die Apartheid zu überwinden, Asimbonanga von Sayuka.

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0: Yes, es ist Fifi da im Radsatland. Es ist Zeit für Pipa Pop-Pandemie.
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1: Ja, willkommen hier zu Pipa Popanemie auf Radio Rasa. Es ist kurz nach 5 Uhr, dem schönen Montagabend, und 2 Stunden lang Pipa-Pop-Pandemie gibt es jetzt. Yes, das Mikrofon ist ein bisschen, ich sag mal, macht es laut, es wird lustig. Der Anfang macht Band aus Freiburg im Breisgau, Leopold Kraus, Wellenkapelle, aber ihre Platte, so geht Musik. Lass mal ein Stück Die Girls Hauen ab.

Ja, hoffentlich nicht. Die Girls Hauen ab, die Leopold Kraus Wellenkapelle aus Freiburg, ihre Platte, aktuelle Platte heisst immer noch «So geht Musik». Yes, LKW. Weiter geht's mit einer Band, wo sich Soul Low nennt. Die Platte ist rausgekommen aus im 2011, wo Uneasy heisst und wir hören den Song, wo Spooky Times heisst.

Spooky Times for the band Soul Low. Aus dem 2011 ist ihre Platte Uneasy, wo das Stück drauf ist. Ja, keine Ahnung, was Soul Low noch macht, ob die es noch gibt, ob die das Corona vor ein paar Jahren überlebt haben. Ja, Spooky Times hat es auf jeden Fall schon bei ihnen geheißen. Und das nächste Lied kommt von The Sweeping Promises und heisst My Anchoress.

My Anchoress for Sweeping Promises. Yes, neue Platte haben sie draussen. Das ist ab der neue Platte. Ja, also Pipa Pop haben wir hier auf Radio Rasa und es ist eine Promo. Ich komme per Mail. Da die Musikredaktion von Rasa. 50 Jahre. 50 Jahre Geburtstag von der Platte The Roaring Silence. Und Achtung, festheben, jetzt wird's, Manfred Mann's Earth Band, The Roaring Silence, in dem Fall rechnen, 76, rausgekommen, die Platte. Und ich habe noch nie etwas gehört von ihrer Platte, muss ich zugeben. Ich habe sie aber dann, die Hülle habe ich dann natürlich schon wieder erkannt. Und auch ein Lied, ich glaube, alle kennen, oder wo sehr bekannt ist, ist auf jeden Fall dort drauf. Und das hören wir jetzt. Es geht 7 Minuten und 8 Sekunden. Manfred Mann's Earth Band ab ihrer 50 Jahre Wiederveröffentlichung von dieser Platte The Roaring Silence. Es hat so eine Ohr drauf auf der Plattenhülle, wo auch noch schreit, irgendwie, glaube ich. Ja, anyway, Manfred Mann's Earth Band, vielleicht spielt es ja jetzt dann auch wieder mal in Kangan oder sonst irgendwo, Stars in Town gibt es ja auch noch. Wir lassen Blinded by the Light. Ja, und voll auftrillen, oder? Und mitsingen.

Ja, yeah, Blinded by the Light. Natürlich, auch eine Cover-Version, Manfred Mann hat viele Covers gemacht in ihrer Karriere. Sehr schöne Covers eigentlich auch. Ja, habe ich immer gut gefunden. Blinded by the Light im Original von Bruce Springsteen natürlich. Yes, ihr hört Pipapop, habe ich mich hier auf Radio Rasal, wir haben es vom Licht gehabt. Wie es blendet. Und der Dings, der Angela Augs hat eine neue Single draussen. Sie heißt Im Wald ist Licht.

Ja, im Wald ist Licht. Angela Augs, vielleicht können wir noch erinnern, war im Pool Pools. Sehr schönes Konzert, nur er und seine Gitarre. Yes. Und seine Maske, seine Verkleidung und seine Aura. Ihr hört Pipapo Panemi auf Radio Rasa. Angela Augs haben wir gehört, im Wald ist Licht. Vorher Blinded by the Light in der Version von Manfred Mann's Earth Band, 50 Jahre, ist Platte The Roaring Silence seither. Und neue Single vom Voodoo Jürgens. Lassen wir jetzt langsam, wirst mal fremd.

Ja, sowas. Neue Single von Voodoo Jürgens, Langsam wirst du fremd. Tönt natürlich wieder der Bob Dylan von Wien. Der österreichische Bob Dylan ein bisschen. Ja, Voodoo Jürgens hat auch einen guten Namen gewählt. Ich höre Pipapopanemi, wir sind gerade bei deutschsprachiger Musik. Vorher noch Im Wald ist Licht von Angela Augs und jetzt Langsam wirst du fremd. Wir wechseln überall nach Berlin. Kommen bald wieder zurück nach Wien. Aber jetzt schnell nach Berlin zu dem Cinema. Und Ötme Bülbül Ötme. Auf Türkisch natürlich. Türkisch ist ja auch ein deutscher Dialekt. Und ja, neue Platte von Sinem Hatun. Ötme, Ötme, Ötme, Bülbül, Ötme. Sinem, da auf Radio Rasa 107,2. Pipa, Popandemie.

Sinem, da wie Pipapo Panami, Ödmem, Bülbül, Ödmem, Sinem, da vor einem Jahr oder so im Tap-Tap gespielt. Vielleicht ist ja ein Jahr oder so gefühlt. Grossartig war, was für eine Powerfrau Sinem ist. Yes, und weiter geht's da bei Pipapo Panami mit, gehen wir wieder auf Wien. Nachdem wir schon kurz einen Ausflug nach Berlin gemacht haben, wieder auf Wien. Ja, und zu den Euro Teuro. Die haben

Kumpe von Euro Teuro haben wir gehört. Bibi Papa Palmi. Und das Duo Euro Teuro aus Wien ist dann am 30. Oktober da bei uns im Rasa-Studio live zu hören. Konzert mit Euro Teuro. Yes. Was haben sie dabei? Natürlich zwei Stimmen, Sequenzer, Keyboards. So ist das ungefähr. Yes. Aber cool, lustig. Euro Teuro. Wir haben es gehört, da ab der neuen Platte Magic, das Lied Pumpe. Yes. Auch ein Duo aus Deutschland, aus Stuttgart, zwei Laster, hat eine neue Single draussen, Kraftwerk.

Yes, vielleicht ist das Konzept. Zweitlast da mit Kraftwerk. Wir fahren auf der Autobahn. Yes, Kraftwerk. Das Duo aus Stuttgart. Weiter geht's bei Pipa Popanemie mit einer mal entspannenden Nummer, die heisst Very Large Numbers und kommt von den Anna Buttons, Butters. Anna Butters, John Raymond und Ben Lumsdane. Very Large Numbers.

Ja, schöne Nummer von den Anna Butters mit zwei S und John Raymond und Ben Lumsdane. Very large numbers haben wir gehört. Kommt am Iran-Platte Beginning Ness. Yes. Wir machen weiter mit Zebra, mit einem Siebni geschrieben. Zebra und dem Song Dinner and a Movie. Dinner and a Movie, auf ihrer Platte How to Land a Plane.

Ja, sogar das Zebra Dinner and a Movie. Ihre Platte heißt How to Land a Plane. Ihr hört Pipa Popandemie auf Radio Rasa. Wir kommen zu einer französischen Künstlerin, die sich Siska Siska nennt mit CC. Und wir hören das Lied von ihr, das heißt Jump Right In. Kommt aber ja Platte Page of Cups. Jump Right In, Siska Siska.

Jump Right In, haben wir gehört von der Siska, Siska, yes. The Boo Chums aus Kanada haben wir schon lange nicht mehr gehört, da bei Pipa Pop Enemy, drum jetzt da Dance Transmission von The Boo Chums.

Ja, wundervolle Ballade von den Boo Jumps aus Kanada, Nova Scotia, Canada. Yes, the Boo Jumps. Dance Friends Mission haben wir gehört. The Monsters haben jetzt eine neue Platte draussen. Jetzt kommen so Singles schneiden. Pay My Rent heisst die zweite Single von der Platte.

Monsters, neue Single Pay My Rent, da bei Pipapo Pandemie auf Radio Rasa. Yeah. Neue Single kommt auch von der Party Dozen von Australien, ich glaube Sydney. Es tut Schlagzeug und Saxophon und die tönen das so: Euro Stumper.

Eurostomper, ein neuer Single von der Party Dozen aus Sydney. Yes, Party Dozen. Da habe ich Pipapo Panamio, Radio Nasa, Saxophon und Schlagzeug. Natürlich auch viel Effekt und sonst irgendwas. Wir machen weiter mit etwas, mit einem kleinen deutschen Block. Und fangen an mit Cameron Krella Group. Der Josh Cameron und Marshall Krella haben sich zusammengetan und Lieder gemacht. Und der erste Single ist draussen. Sie heisst An den Reglern. Cameron Krella Group. Da bei Pipa Pop Anime.

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den Reglern. Cameron Credla Group. Yes. George Cameron und Masha Credla haben sich zusammen da. Bin gespannt, was noch sonst kommt. Ich glaube, kommt sicher mal ein Album dann raus. Als nächstes hören wir ein Lied vom Zacky Boy. Aus Berlin. Die Welt ist meine Scheibe.

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1: Hier ist der Zacky Boy, die Welt ist meine Scheibe. Easygoing Derby, Pipa Pop an mir auf Radio Rasa. Wir haben gerade einen kleinen deutschen Blog gemacht mit dem Mascha Krella und dem Georges Cameron vorher an den Reglern. Cameron Krella Group, Zacky Boy jetzt gerade und noch ein Stritt von dem kleinen Blöckli. Da ist noch Investment. Habe ich eine Platte, wo heißt wieder nur Lieder Tempelhofer Feld.
2: Hey, was geht?

Investments. Neue Platte, wo heisst wieder nur Lieder. Wir haben gehört, Tempelhofer fällt. Ja, interessante, lustige Platte. Haben sie gemacht. Investment. Genau. Da bei Pipa-Pop-Pandemie geht es weiter mit Lee Fields. Lee Fields, alter Mann, 75 oder so. Immer noch fleissig am Touren und so. Und er hat eine Single rausgegeben, Don't Let Me Down. Und natürlich, es ist das von den Beatles, der Song. Und das ist auch immer ein bisschen so eine Sache mit Beatles-Covers. Aber ich finde, er hat es nicht schlecht gemacht, aber urteilt selber. Don't Let Me Down, Lee Fields.

Ja, yeah, schöne Nummer. Gutes Lied, gut interpretiert von Lee Fields. Yes. Und er ist dann Anfangs nächstes Jahr irgendwann in Europa unterwegs. Vielleicht kommt er auch in die Schweiz. Lee Fields, Don't Let Me Down, haben wir gehört. Da bei Pipapo Pandemi. Der Pokey Lafarge hat auch eine neue Platte draussen. Rent Money heisst sie. Und wir hören Stick Together. Da ist der Pokey Lafarge.

Ja, Pogi Lafange, da wie Pipa Pop, und wir haben den Song gehört. Stick Together, neue Platte heisst Rent Money. Schöne Platte. Yes. Weiter geht's da mit Simon Langhardt. Er hat auch eine Platte, seine erste Solo-Platte raus, der Bassist von den Peacocks. Alone heisst sie. Und wir hören die Single Last Day.

Last Day von Simon Langhardt. Single. Auf Single erhältlich, 7-inch und mit B-Seite. Und aber auch als Platte erhältlich. Yes, Alone. Ich möchte weiter mit dem Spooky Man. Hat eine Platte rausgegeben, auch anfangs dieses Jahr. Auf dem Voodoo Rhythm Label. The Spookalicious Space Sound of Spooky Man and his Acousmatic Orchestra. Und wir hören dort durchab. Der Song heisst No Peace.

Yes, no peace from Spooky Man, the spookalicious bass sound of Spooky Man and his acoustic orchestra, so heißt die Platte. Yes, no peace, da wie Pop-Anime. Als nächstes lassen wir You and I, und zwar ist das neue Song, neue Single von The Clinic nach 5 Jahren vom letzten Album Fantasy Island rausgekommen, genau, vor 5 Jahren. Grossartige Platte war übrigens Fantasy Island Clinic. Kommt jetzt im Oktober, Ende Oktober, Wild in the Streets raus und You and I ist vorab Single. Und da lassen wir sie jetzt. Clinic, You and I.

Klinik, neue Platte. You and I, neue Platte kommt auch gleich aus im Oktober. Wild in the Streets, yes. Klinik da bei Pipapo-Pandemie auf Radio Rasa. Wir machen weiter nochmal mit einer englischen Band, und zwar den Telescopes. Und die gibt es so seit ewig. Dort ist der Kopf, der immer echt gleich bleibt, Stephen Laurie. Und ja, die haben eine neue Platte raus. Genau. Das ist irgendwie die 100. Platte. Was ist, nein, es sind etwa 20 Platten in diesen fast 40 Jahren. Und die Platte heisst, ich schaue schnell, Static Charge. Genau. Und wir lassen das Lied, das heisst Come Around. Da sind Telescope.

wie heißt der, Telescopes. Mit Come Around, Static Charge, eine neue Platte. Noch psychedelisch, die Telescopes. Aber das tut ja auch immer gut, ein bisschen psychedelische Musik zu hören. Vor allem jetzt, wenn es Herbst wird. Anyway, als nächstes Killing Time von der Band Aluminium. Aluminium, Ami-Band. Und ich weiß gar nicht, wo ich den Song her habe, Killing Time. Und es ist auch schwierig, nach dieser Band zu suchen. Ihr könnt auch mal selber im Internet suchen, Aluminium und vielleicht dann noch Band eingeben oder Band. Es kommt irgendetwas anderes. Anyway, Killing Time for Aluminium, da jetzt bei Pipa Popanemie.

Aluminium heisst Band Killing Time, der Track, schöne 2 Minuten 50 Song. Kommt die Platte irgendwann mal raus von dieser Band? Endjahr, glaube ich. Aluminium, vielleicht auch Anfang nächstes Jahr. Aber ja, ich freue mich schon. Aluminium, da bin ich, Pipa-Pop-Band, Me. Eine Band, die mir irgendwie in völliger Vergessenheit geraten ist, sind die Strokes. Ich weiß nicht, ist irgendwie alles so passé, wenn ich da sehe, dass die eine neue Platte haben und so, denke ich, ja, okay, schon gut. Reality Awaits haben sie eine neue Platte jetzt rausgebracht und vielleicht ist sie auch schon ein paar Monate raus. Ich weiß es nicht, ich folge dieser Band nicht, wie man so schön sagt. The Strokes, wir hören aber jetzt da mal eins, zum ein bisschen herauszufinden, sind sie noch gut? Going to Babylon, I'll be on my platte. Reality awaits. Going to Babylon, the Strokes.

Ja, The Strokes. Ich weiß nicht, Going to Babylon. Es ist so eingegangen und einfach wieder rausgegangen. Anyway, Reality Awaits, ihre aktuelle Platte. Wir kommen zu The Metric aus Kanada. Time is a bomb.

Time is a Bomb von Metric, yes. Lieblingsband von mir seit fast 30 Jahren sind sie jetzt auch unterwegs am Platten machen. Und natürlich mit der unverkennbaren Stimme von der Emily Haynes an den Synthesizer und am Gesang. Ja, schon recht kitschige, poppige Nummer namens von Metric, aber doch irgendwie, ja. Besser als Strokes. Hey, egal. Questions of When. Los mal als nächsten Song von Panda Bear and Sonic Boom. A Question of When.

Question of When, Panda Bear und Sonic Boom, Dobby, Pipapopo, Pandemie. Ja, ist immer interessant, was macht es aus, so Sirene. Wie kann man darauf abfahren? Ja, oder was fasziniert einem an dem Sirenengeräusch? Anyway, ich sehe gerade, es ist Zeit zum Aufhören. Es ist genau eine halbe Minute vor sieben. Schön, dass ihr dabei gewesen, da bei Pipa, Pop-Pandemie. Und stay tuned, sage ich mal. Hat mich gefreut. Und ich lasse zum Schluss noch ein bisschen Big Fits laufen von Mad, Mad, Mad. Aber ja, EP The Way. Am Mikrofon ist es gewesen. Habt's gut, habt eine gute Woche. Und ciao zusammen.

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